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Tja, Fred Schlagersterne stehen wieder mal auf dem Programm. Ich sage hallo, herzlich willkommen zu Folge 706. Schön, dass ihr da seid. Grüß euch.

Sag ja, Jonathan Sturm im Once and Twice Remix. Der Opener heute bei uns in den Schlagersternen, die natürlich wieder einiges zu bieten haben. In der zweiten Stunde darf ich heute gleich mit zwei tollen Menschen plaudern. Ja, das eine, das ist ein toller Produzent, nämlich der Markus Bachem, und der hat vor kurzem eine richtig tolle Stimme entdeckt. Wo, wie, warum, erfahren wir dann in der zweiten Stunde. Katja Hinze, und mit beiden darf ich dann in der zweiten Stunde plaudern. In der zweiten Stunde gibt es natürlich auch unser doppeltes Lottchen und natürlich nicht zu vergessen, auch sehr, sehr wichtig, drei tolle Songs in Folge, die diesmal wieder ganz besondere Songs singen. Ja, denn man macht sich immer Gedanken und immer gedacht, diesmal sollen es drei Songs sein, die man kennt, drei Songs, mit denen man schon abtanzen kann. Ja, und lasst euch mal überraschen, was ich da für euch rausgesucht habe. Ja, in jedem Fall drei Songs der 1980er bis Anfang der 1990er Jahre. Ja, und in der ersten Stunde das Album der Woche, natürlich auch unsere Austropop-Perlen und tolle Neuheiten. Und jetzt schlage ich mal ein Buch auf. Das Buch heißt Du bist mein Buch. Interpret oder besser musikalischer Autor André Armand. Du bist

Tja, du bist mein Buch, André Armand. Ja, ich habe wirklich lange überlegt, welche Songs kommen heute in die Sendung rein. Und dabei sind mir auch einige Titel untergekommen, die für mich mehr als nur neu waren und überraschend waren. Da gibt es zum Beispiel eine tolle Singer-Songwriterin, die heißt Joey McPhee. Ja, und sie hat jetzt gedacht, sie macht eine Band und jetzt heißt das Ganze nicht mehr Joey McPhee, sondern nur noch Joey. Das Album, das vor kurzem veröffentlicht wurde, ist ein EP-Album. Und auf diesem Album befinden sich Songs, die zu Herzen gehen, Songs weit abseits der Oberflächlichkeit und wie ich meine auch viele Songs abseits des Kommerzes. Einer dieser Titel hier, Ungeboren. Hier ist, oder hier sind, muss man ja jetzt sagen, Joey.

Ja, ergreifender Song von Joey, der Titel Ungeboren. Ja, und hättet ihr jetzt wieder mal Lust auf ein bisschen Covern?

Tja, diesen Titel kennen wir, glaube ich, alle und hat uns, wenn wir Schlagerfreunde sind, jahrzehntelang begleitet. Eine neue Liebe ist wie ein neues Leben vom unvergessenen Jürgen Markus aus dem Jahr 1972. Ein Titel, geschrieben von Fred Jay und Jack White. Und Jack White hat diesen Titel auch produziert und viele, viele Künstler haben diesen Titel auch gecovert. So zum Beispiel Ross Anthony, Tony Christie, oder zum Beispiel auch Tim Toupé, habt ihr das gewusst? Engelbert Humperdinck, Peter Albert, Stereo Act, Tommy Fischer, oder zum Beispiel auch die, ja, manchmal.

Herrensterne Hot Banditos, die jungen Tenöre. Übrigens bei den Hot Banditos hat das Ganze natürlich ein bisschen anders geklungen, da war es Spanisch. Wer zum Beispiel noch Captain Cook und seine singenden Saxophone, Mark Pircher war, Knock on Wood fällt mir da auch noch auf die Schnelle ein. Dann auch Klaus und Klauch, Klaus und Klausen, da hat es aber geheißen, eine neue Liga ist wie ein neues Leben. Naja, da war es eher Richtung Fußball orientiert. Naja, sei es wie es sei. Und dann gibt es einen Mann, der hat diesen Titel vor vielen Jahren auch schon mal gecovert, jetzt nochmal neu gecovert, nämlich der gute Dieter Thomas Kuhn gemeinsam mit SWR Big Band und Südfunk Tanzorchester. Ja, und so klingt das Ganze jetzt anno 2026.

0: Tja, eine neue Liebe ist wie ein neues Leben in der neuen Version vom Dieter Thomas Kuhn. Ja, was haltet ihr eigentlich von der KI? Also ich habe in letzter Zeit schon gemerkt, wenn man die KI nutzt, ist es zwar alles gut und schön, aber man muss sich doppelt und dreifach mit anderen KIs wahrscheinlich auch noch absichern, damit man weiß, ob das stimmt. Und trotzdem ist es immer wieder so, wenn wir Probleme haben, wir fragen die KI. Ja. Oh, machen wir das jetzt auch? Nö. Aber ihr könnt mal die KI fragen, wenn es ChatGPT ist, mit wie viel E man Erdbeere schreibt.
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Naja, ob sie sich wirklich nie irrt, ich wage es wirklich zu bezweifeln, beziehungsweise ich weiß, dass er sich oft genug schon geirrt hat, die KI. Aber ich glaube, ich irre mich nicht, wenn ich sage, dass die nächste Künstlerin in diesem Jahr bei mir schon im Talk war, nämlich Pascal Romé. Ja, und sie hat ja ihre aktuelle Single Nie genug vor kurzem veröffentlicht und das Ganze gibt es jetzt sogar in einem ganz besonderen Remix, nämlich im Nur so Remix.

Tja, die gute Pascal Romé, sie kriegt also nie genug und die Fans kriegen nie genug von der Gruppe, die jetzt an die Reihe kommt. Und man muss ehrlich sagen, sie waren lange Zeit weg vom Fenster, nämlich ja einige Jährchen. 1998 wurde sie gegründet, diese Formation, und den ersten Erfolg hatte sie 2000 im Jahr. 2004 gab es dann auch ja in der ORF, also österreichisches Radio, Schlager, Hitparade, ganz große Erfolge. Es gab den Musikantenstadl, wo sie auch zu sehen waren. Also es gab ganz, ganz viel für die Fans von Steirerblut. Eine Band, die ja sich eigentlich zuerst in Richtung volkstümlich orientiert hat. Es war dann irgendwie eine Mischung aus rockiger Musik, wird zumindest im Internet geschrieben. Ich bin da ein bisschen anderer Meinung. Ich finde, es war sehr viel Disco-Fox dabei. Aber sei es wie es sei, da kann man lange herumstreiten. Lange Zeit waren sie weg, jetzt sind sie wieder da, die Jungs. Und man könnte natürlich viel über Steirerblut plaudern. Ich kann mich noch gut erinnern, ich habe vor vielen Jahren mit dem Christian Hütter, dem Gründungsmitglied, geplaudert. Ja, damals, er war in Ungarn, ich war in Österreich, und ja, der Christian Hütter hat also wieder zugeschlagen, so könnte man es sagen, und hat sich eine neue Crew um sich herum geschart mit einer fetten Umarmung. Hier sind Steirerblut, ihre aktuelle Single Umarmung.

Die aktuelle Single von Steirerblut, ja, und das war eine ganz fette Umarmung, wie ich ja, das heraushören konnte. So, bei den nächsten Ladies bin ich richtig überrascht, denn vor Jahren waren sie als stimmstarke Front-Ladies bei den legendären Fischerchören aktiv oder jetzt im Duett. Gut, das ist mir jetzt schon klar, aber das wusste ich bislang wirklich noch nicht, denn die Fischerchöre waren ja über Jahrzehnte wirklich, wie soll man sagen, ja, die Creme de la Creme der Chormusik. Nun ja, Tanja und Ines, sie sind aus Stuttgart, sie sind ein Power-Duo und sie überzeugen mittlerweile seit einiger Zeit als wunderbare Mädels im Duett. Ja, und ich habe euch natürlich ein bisschen was mitgebracht, ja, nämlich den neuen Titel Tanja und Ines und Seelenverwandt.

Ist ja ganz cool, oder? Sie präsentiert ein vielseitiges Album mit sehr lebensnahen Themen, mit regionalem Bezug, muss auch ein bisschen dazugehören, und auch internationaler Prägung und internationalem Flair. Nun ja, Da Venta, so heißt diese Gruppe, sie unterstützt den brasilianischen Präsidenten, muss man auch noch dazu sagen, Lula, musikalisch. Für ihn und auch für seine Partei hat die Gruppe mehrere tolle Songs für den Wahlkampf auch produziert. Aber gut, das interessiert uns dann wieder weniger, denn Politik hat bei uns in den Schlagersternen wenig verloren. Aber trotzdem ist es ganz interessant mal zu wissen. Ja, und dass sich die Musiker im Ruhrgebiet sehr wohl fühlen, haben sie auch regionale Titel auf dem Album. Und dazu gehört zum Beispiel Tach auch Ruhrpott oder auch Guten Morgen Duisburg. Aber wie gesagt, das ist etwas, was regional ist, und wir machen das ganze Jahr heute mehr oder weniger überregional. So, und ich habe euch drei Songs mitgebracht aus diesem Album. Da Venta, so heißt die Formation, deutsch-brasilianisch. Tolle Kombination, wie ich meine. Das Leben ist schön, so heißt das Album. Wir hören natürlich den Titeltrack. Als zweites hören wir dann Erste Liebe. Und dann haben sie sich noch die bezaubernde Marceli geholt. Und da gibt es dann noch ganz, ganz heiße Küsse. Mein ganz persönliches Album der Woche. Da Venta, das Leben ist schön.

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2: Tja, unser Album der Woche, der Winter und das Leben ist schön. Wir haben den Titeltrack gehört, Erste Liebe und gemeinsam mit Marcelie, heiße Küsse. Ja, und jetzt gibt's heiße Musik aus Österreich. Unsere Musik, die ich für euch rausgesucht habe. Unbekannte Künstler diesmal, ganz unbekannt, nämlich Reit und Bleimer mit Du bist mein liebstes Zuckerl. Also Du bist mein liebstes Bonbon übersetzt. Michael Vico gemeinsam mit der Musikgesellschaft, Heute Me und at last but not least Roman Josef Schwendt. Und er singt Die Sun locht. Und ich hoffe, ihr habt auch was zu lachen heute hier in den Schlagersternen.
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Tja, unsere Austropop-Perlen der heutigen Sendung. Ja, und das waren Austropop-Perlen, die man nicht so oft hört, glaube ich. Nämlich von Reiter und Bleimer, Du bist mein liebstes Zuckerl. Als zweites hatten wir dann den Michael Wilker, eigentlich heißt er Vico, um Gottes Willen, das hätte ich fast umgetauft, also Michael Vico und die Musikgesellschaft mit Heut Me und at Last but not least Roman Josef Schwendt und die Sun lacht. Ja, und ich würde auch ein Lächeln im Gesicht haben, wenn ihr dabei bleiben würdet in der zweiten Stunde. Jetzt im ersten Teil gibt es noch Nele und Narm und ich sage bis gleich.

Tja, reif für die Insel, der gute Lukas Cordalis. Ja, jetzt klingt er ganz wieder Papa, oder? Und damit sind wir mittendrin im zweiten Teil unserer Sendung. Ja, und ich freue mich, dass ihr dran geblieben seid oder gerade erst zugeschaltet habt. Ja, und Fiesta della Sol, ne, eigentlich heißt es Fiesta del Sol von Anni Berker. Das ist die aktuelle Sommersingle von der Anni.

Tja, Fiesta del Sol, die aktuelle Single der lieben Annie Perker. Ja, und jetzt dauert es tatsächlich nicht mehr lange. Ich freue mich jetzt schon riesig drauf, denn wir haben gleich den Markus Bachem und seinen Schützling, die Katja Hinze, bei mir in der Leitung. Also lang müssen wir uns nicht mehr gedulden, aber zuvor gibt es noch das doppelte Lottchen. Aber wie es heißt, naja, keine Ahnung. Ich habe schon Ahnung, wie es heißt, aber es heißt keine Ahnung. Was soll ich denn machen? Zuerst von Vanessa, danach Uwe Adams und im Anschluss daran Katja Hinze und Markus Bachem bei mir im Talk. Warum?

0: Katja Hinze und zwei tolle Songs. Zuerst haben wir gehört Dein Schweigen, sie schweigt heute hoffentlich nicht. Und Schatten der Nacht, ich habe sie jetzt bei mir in der Leitung. Nicht nur die Katja, sondern auch natürlich ihren Mentor, so könnte man sagen, den Markus Bachem. Ich freue mich unglaublich, dass ihr beiden für ein paar Minuten Zeit habt, damit ich euch All Around the World präsentieren darf. Liebe Katja, grüß dich.
1: Hallo, lieber Fred.
0: Und dann haben wir natürlich auch den Meister persönlich am Start. Lieber Markus, hallo.
2: Hallo, lieber Fred, ich begrüße dich.
0: Ja, ich freue mich unglaublich, dass wir jetzt ganz kurz plaudern dürfen, denn Markus, du hast da eine Entdeckung gemacht, die einzigartig ist. Ich finde, es ist für mich so fantastisch. Da gibt es eine Künstlerin, die singt irgendwie in einer Karaoke-Bar über Jugendliebe. Und was macht der Markus? Der schnappt sich diese Künstlerin, weil du das Potenzial offensichtlich gesehen hast. Es ist jetzt schon ein Weilchen her, dass das damals gewesen ist in der Türkei, lieber Markus. Wenn du jetzt das Ganze betrachtest, was in den letzten Jahren alles so passiert ist mit der Katja und mit dir, ja, erfüllt dich das mit großem Stolz?
2: Ja, auf jeden Fall, weil ich zu dem Zeitpunkt vor 4 Jahren, das war 22 gewesen im Sommer, eine Entdeckung gemacht habe, um Gold richtig lag. Da hätte ja auch jemand anders singen können und ich wäre dann hingegangen, aber nein, es war Katja. Und das hat sich halt so positiv entwickelt. Und was auch richtig Spaß gemacht hat, die erste Single kommt raus. Und bei vielen ist es ja so, die erste Single kommt raus und dann verläuft alles im Sande. Aber der Ansporn war da, man wollte unbedingt eine zweite Single, dritte Single, vierte, fünfte, sechste Single machen. Und das ist natürlich ein schönes Erlebnis. Und so wird es auch weitergehen. Mhm. Das ist der Stand der Dinge, die jetzt sind. Und positiver könnte ein Verlauf gar nicht sein.
0: Ja, wie ist es eigentlich für dich, Katja? Als du das erste Mal im Studio warst bei Markus, war alles noch neu. Es war wahrscheinlich auch sehr mit einem Nervenkostüm, das nicht so dick war, wahrscheinlich verbunden. Aber wenn du das jetzt mit jetzt vergleichst, deine eigene Entwicklung, auch wie du deine Stimme weiterentwickeln konntest, siehst du für dich persönlich jetzt da eine absolute Weiterentwicklung? Ich kann nur sagen, eins mit Bienchen.
1: Dankeschön. Ja, natürlich. Wenn ich dran zurückdenke, wie die ersten Aufnahmen liefen, oh Gott, und das auf heute, das ist wirklich, also man kann sich entwickeln, aber man muss arbeiten. Man muss arbeiten und auch üben.
0: Und, immer üben. Wie hast du eigentlich geübt? Hast du da Vocal Coaching auch genommen oder bist du eigentlich so ein Naturtalent und der Markus hat dir die restlichen Tipps gegeben?
1: Ja, mit Hilfe von Markus und wir haben zwischenzeitlich auch hier zu Hause ein paar Geräte stehen, wo man wirklich richtig, also eigentlich gut singen kann. Wir haben jetzt hier zwei riesige tolle Boxen, wo man das einstellen kann mit Mikrofon, die Höhen und Tiefen, das Mikrofon mehr rausnehmen oder mehr zurück. Und da stehe ich dann öfters mal hier in meinem Wohnzimmer und die Hunde gucken mich dann alle vier an, sitzen dann da in meinem Publikum und dann geht es los.
0: Fragt sich für mich nur,
1: manchmal rennen sie weg, aber manchmal bin ich auch da.
0: Ja, fragt sich für mich aber nur, was hilft das beste Mikrofon, wenn der Gesang schlecht ist? Aber da muss der Gesang auch noch gut sein. Und hast du auch ein bisschen dich informiert, Stimmbildung auch gemacht, weil

0: Man, du kommst teilweise mit so viel Power rüber, dann kommst du wieder sehr gefühlvoll rüber. Also du verstehst es mit deiner Stimme auch zu spielen.
1: Richtig, ja, ich habe mich da weitergebildet, auch in den letzten Jahren. Auch online-mäßig gab es ja verschiedene Kurse, die ich da mal mitgenommen habe. Und dann macht man dann immer wieder und manchmal denke ich mir, ah, aber wie Markus auch da schon mal sagte, so geht es mir auch oft. Ich selbst kann mich nicht hören so richtig. Ne? Wenn ich mich höre, finde ich es furchtbar, wo andere sagen, nee, ist doch gar nicht so, es ist doch toll. Und wenn ich mich selber höre, dann denke ich manchmal, ach, na ja, ja, aber das ist wahrscheinlich normal. Deswegen überlasse ich dann den anderen die Kritik oder die Meinung
0: Ja.
1: über die Stimme.
0: Also ich kann dir was verraten, ich mag meine Stimme auch nicht und andere sagen, sie ist gar nicht so
1: Siehste.
0: übel. Also ich kenne das auch sehr, sehr gut. Aber Markus, wenn du jetzt die Entwicklung von der Katja siehst, jetzt kommt Professor Bachem zu Wort.
2: Ja.
0: Jetzt mal
1: Ja.
0: das Urteil über deinen Schützling.
2: Klar, über die anfänglichen Probleme hatten wir ja schon gesprochen.
0: Aber in
2: Das
0: einem
2: war
0: anderen
2: halt.
0: Interview, das wissen die Hörer jetzt natürlich hier jetzt nicht.
2: Okay, ja
0: Ja.
2: gut. Am Anfang war es halt schwierig, weil man dann halt im spätestens im zweiten Satz zurück in sächsische Dialekt gefallen ist, wo man halt immer wieder neu anfangen mussten. Und das hat sich so positiv weiterentwickelt, dass das immer weniger wurde. Ist zwar jetzt auch noch drin, aber nicht mehr so oft, wie es früher war. Und die Stimme hat, also man merkt, dass sie immer geübt hat, so wie ich das auch wollte. Ich sage, du musst üben, üben, üben. Töne halten lernen, mindestens mal über 10 Sekunden, sich das danach wieder anhören und immer wieder neu. Und ja klar, und wenn im Song der Refrain ist, da ist ja sowieso mehr Breite, da werden die Stimmen ja gedoppelt und gelayert. Aber das gesamte Stimmbild ist so reif geworden mittlerweile, dass ich halt sage, ab nächstes Jahr kann performt werden auf der Bühne.
0: Wow.
2: Es ist schon es sind 5 Schritte nach vorne.
0: Wie ist es, wenn du mit der Katja jetzt im Studio arbeitest und sie singt einen Titel ein, ohne sächsischen Akzent jetzt, und sie spielt so mit ihrer Stimme, kriegst du da teilweise auch Gänsehaut? Also ich muss ehrlich sagen, bei den letzten Produktionen ist es mir sehr wohl auch aufgefallen, dass ihr da unglaublich dran gearbeitet haben müsst, weil wenn ich mal Gänsehaut bekomme, bei so vielen Songs, die ich oft präsentieren kann, soll teilweise auch muss, also da denke ich mir wirklich, dann hat die Katja was richtig gemacht und hat da was, der Markus auch was richtig gemacht.
2: Das ist richtig. Ich habe ja, wenn Katja dann da war, ich habe das ja schon im Kopf. So, sie singt den Song, sagen wir mal, wir haben jetzt eine Stunde Vocals aufgenommen, der Song sitzt, dann hören wir uns das mal an und dann geht man die Betonungen durch. Dann sage ich, pass auf, sing den nochmal neu und geh in dem letzten Wort, einen Schritt nach unten oder nach oben oder Betonung auf einen Buchstaben oder wie auch immer. Und baut sich dann der Song auf dann. Also ist es nicht so wie bei anderen, die singen dann ein und Ende. So, nee, ich will da noch gewisse Akzente setzen, was den Gesang ausmacht. Und ja. Und wenn du dann so einen Song hast, weißt du ganz genau, was sie kann, was funktioniert, was nicht funktioniert. Es gibt natürlich auch Sachen, die funktionieren überhaupt nicht. Da bringt es auch nichts, da 1000 Mal aufzunehmen. Es geht einfach nicht. So, und du kannst nur mit Sachen arbeiten, die funktionieren. Vielleicht funktionieren sie irgendwann mal. Ich weiß nicht. Aber zu dem Zeitpunkt, also wie jetzt zum Beispiel bei Jetzt oder Nie, da sind schon extrem starke Betonungen drin. Und ich bin überlegen, da weiß Katja noch nichts von. Da müsste sie nämlich noch mal neu einsingen kommen. Ich habe vor meinem Kroatien-Urlaub bei SWR 3 eine Sendung geguckt. Da ging es um Musik aus den 40er Jahren, auch mit den Instrumenten. Und da habe ich dann überlegt, habe ich dann überlegt, der Song Jetzt oder Nie in dem Style mit dem

0: klassischen Elementen, das wäre der absolute Burner.
1: Mhm.
0: So, und da bin ich jetzt echt im Urlaub dran und überlegen, ob ich das umsetzen soll. Aber dann auch noch mal aus die haben ja früher ganz anders gesungen in den 40er Jahren.
1: Ja.
0: Ne? Da war ja stellenweise ein Schwung in der Stimme, die den Takt so vorgegeben haben. Und das passt bei jetzt oder nie, würde das perfekt reinpassen. Und da bin ich echt überlegen, ob ich das mal machen soll.
1: Ich kann dir jetzt schon sagen, mir gefällt die Katja besser als Zara Leander. Das kann ich dir jetzt schon sagen. Und ich muss auch sagen, natürlich kann man nicht alles von heute auf morgen dann so erlernen. Aber eines weiß ich, die Katja hat unglaublich viel Talent und das hat sie auf den letzten Produktionen zu 100% gezeigt. Und Katja, wenn man sich deine Musik und muss sagen, eure Musik nach Hause holen möchte, wie mache ich das am besten?
2: Kauft die Musik.
1: Sehr schön.
2: Kauft sie gerne. Ja, ne? Ich habe gelernt. Nein, ja. Kauft die Songs, hört sie euch zu Hause in Ruhe an, ladet sie runter. Macht ganz schön Spaß.
1: Ja, und wenn man mehr über dich erfahren möchte, wo findet man dich überall? Und aber das Gleiche gilt natürlich auch für dich, Markus. Facebook, Instagram, TikTok, wo noch? Oder weiß
0: Im
1: gar nicht.
0: Studio.
1: Im
0: Im
1: Studio.
0: Studio, genau. Im Studio in Bonn, Auguststraße 18.
1: Sehr schön.
2: Sehr gut,
1: Freut sich der
2: genau.
1: Lieferservice, ist
2: Ja.
1: weiß, wo er die Pizza hinbringen soll. Das Problem ist, der
2: Genau.
1: Markus ist gerade im Urlaub.
0: Genau.
1: Ja,
0: Ja.
1: auf jeden Fall, ich hätte gerne noch länger mit euch geplaudert. Wir müssen leider zum Ende kommen, aber wir hören jetzt noch drei Songs, nämlich natürlich Jetzt oder Nie. Als zweites hören wir Herz an Herz und als drittes, ja, den Titel, den man auch bestens kennt, Halt mich fest. Der Titel Jetzt oder Nie, den gibt es, lieber Markus, in einem besonderen Mix, im Pulse Dance Remix. Ja, was hat es mit diesem Pulse Dance Remix auf sich?
0: Die ursprüngliche Single von Jetzt oder Nie, die wurde ja veröffentlicht, aber für DJs nicht immer so geeignet. Es kamen halt zwei DJs auf mich zu, die haben gesagt: Hör mal, der Song ist so geil, davon ein Remix machen, wo es halt, der halt ein bisschen knackiger ist. Und da habe ich mir dann überlegt: Okay. Dann habe ich mit Arne Heidmann gesprochen von Pole Position DDP Charts und er sagte: Ja, Markus, mach das, machen die meisten. So, und einfach machen und bemustern und dann schauen wir mal. So, hat sich bewährt. Katja ist seit 8 Wochen oder 9 Wochen in den Top 50 der DDP Charts mit ihrem Song. Haben andere recht gehabt, ich habe es umgesetzt. So, ich finde den aber auch geil.
2: Ja, der ist sehr schön. Der ist wirklich geil.
1: Ja, ich habe da auch
0: Ja.
1: mit abgestimmt. Jetzt kann
0: Du
1: ich
0: hast
1: es
0: auch
1: verraten. Na, natürlich.
2: mit
1: Muss sein, hilft alles nichts. In jedem Fall drei tolle Songs, die wir jetzt noch zu hören bekommen, aber bevor natürlich die Musik kommt, muss ich mich leider schon von euch verabschieden. Es war so schön, mit euch zu plaudern. Ich wünsche euch alles Liebe und Gute und zum Schluss meine kleine Bitte, meine letzten Worte von mir zu euch beiden, wenn es was Neues gibt, unbedingt wieder melden.
0: Das
2: Klar,
0: machen wir. Du bist der Erste.
2: Immer.
0: Ja.

sympathisch, ja. Die beiden Künstler, nämlich Markus Bachem und Katja Hinze, die wir heute bei uns im Talk hatten, hier bei Fritz Schlagersterne. So, aber jetzt wird es wieder Zeit für ganz viel Musik. Ich habe es eingangs der Sendung versprochen, vorrangig der 1980er Jahre, ein Song, naja, in der Übergangsphase, der kommt gleich zu Beginn, der jüngste Song, Andreas Martin, Deine Flügel fangen Feuer, gefolgt von Fuchs und Überdosis Glück und last but not least, kurz vorm Verabschieden, Andy Borg mit einem Titel, der sein Durchbruch war, nämlich Adios Amor. Das sind drei tolle Songs in Folge oder auch

Na, das waren doch schöne Zeiten, die wir damals erlebt haben mit Andreas Martin, Deine Flügel fangen Feuer, Fuchs, Überdosis Glück und Adios Amor von Andy Park. Ich muss jetzt auch gleich Adios sagen, aber zuvor gibt es natürlich noch zwei Songs, die ich heute noch für euch dabei habe, nämlich Yves Marwan und Du bist perfekt für mich und Dann kamst du von Michael Karp. Aber zuvor heißt es, ja, wenn ihr gerade krank seid, ihr wisst ja an dieser Stelle schnellstmögliche Genesung und bitte, Musik ist und Musik bleibt einfach ein tolles Medikament und davon kriegt ihr tagtäglich genug, wenn ihr es nur möchtet und wenn ihr nicht dran glaubt, einfach ausprobieren und ihr werdet sehen, ich habe recht. In diesem Sinne, ciao, servus und bis nächste Woche, sagt euer Fred Lühne am Mikrofon. Ich freue mich schon wieder auf euch.

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2: Sie hören die Radioreise mit Alexander Tauscher. Ich grüße Sie. Diesmal geht es in den Kaukasus, in das Grenzgebiet zwischen Russland und Georgien. Freuen Sie sich auf den höchsten Berg Russlands und gleichzeitig, wenn man so will, auf den höchsten Berg Europas. Man kann darüber streiten. Auf jeden Fall geht es um den Elbrus. Wir nähern uns diesen mächtigen beiden Gipfeln, die ja beide über 5600 Meter hoch sind. Also eine richtige Expedition wartet heute auf Sie. Wir starten unseren Aktivurlaub im russischen Mineralnoe, fahren dann 3 Stunden in die Berge und treffen dort den Rest des Teams. Uns wird heute vor allem Dominik Mohr begleiten. Er ist Reiseblogger bei Follow the Shadow und Reisedepeschen und er hat uns auf dieser Tour einiges zu erzählen. Also ein richtiges Abenteuer wartet auf uns. Frohe, nachdenkliche, vor allem aber anstrengende Etappen liegen vor uns. Aber Sie brauchen sich zum Glück nicht auf die Höhenluft vorzubereiten und auch keine warme Jacke anzuziehen.
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2: Viel Spaß heute auf unserer spannenden Abenteuerreise in den Kaukasus. Gleich geht's los.

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Das ist die Radioreise, die Sie zu neuen Horizonten bringt und damit Reiselust wecken soll. Im Studio Alexander Tauscher, herzlich willkommen hier bei uns in dieser Show. Diesmal geht es in den Kaukasus nach Russland und steht eine richtige Expedition bevor. Der höchste Berg Russlands, vielleicht auch der höchste Berg Europas, auf jeden Fall der Elbrus mit 5642 Metern. Damit Sie mal einen Vergleich haben, der Elbrus ist 832 Meter höher als der höchste Berg Westeuropas, also der Mont Blanc. Also wir haben heute wirklich was ganz Besonderes für Sie vorbereitet. Unsere Reise startet zunächst nach Moskau, da, wo Sie wissen es vielleicht, meine Seele ein festes zweites Zuhause hat. Aber leider kann ich diesmal nicht länger bleiben, sondern muss den Anschlussflug direkt von Moskau nach Mineralnoje Vody nehmen. Mineralnoje Vody heißt auf Deutsch so viel wie Mineralwasser, denn die Stadt, die liegt in der Nähe eines besonderen Gebietes,

0: das für seine Mineralwasserquellen bekannt ist. Es ist heute noch eine sehr, sehr beliebte Urlaubsregion, gerade für Russen und vor allem auch die Moskauer. Ich weiß, das schätzen dieses warme Klima im Sommer. Nicht zu heiß, aber eben auch die Natur hier sehr, sehr grün und angenehm und der Kaukasus hier in der Nähe. Und auch wir landen bei warmen 28 Grad, wie unser Flugbegleiter ankündigt. Als unser schwerer Rucksack mit der ganzen Ausrüstung auf dem Gepäckband erscheint, sind wir erleichtert, denn was würden wir nur machen ohne die ganzen Dinge? Angefangen von dicken Daunenjacken und Handschuhen, Schlafsäcken, diesen alpinen Wanderschuhen, Wanderstöcken, Thermounterhosen, noch vieles, vieles mehr. Die Eisaxt und die Steigeisen werden wir später leihen, denn das Gepäck war schon so schwer genug. Und Sie wissen ja, die Fluggesellschaften erlauben nur einiges an Kilogramm Gepäck da. Am Ende des Flughafens empfängt uns Dimitri, unser Guide für die nächsten Tage. Er fährt mit uns im Minibus zunächst nach Tiraspol und nach etwa 3 Stunden Fahrt kommen wir dann am Fuß des Elbrus endlich an.
1: Hi, my name is Dmitri. I'm a professional mountain guide. I'm living in Russia.
0: Hallo, ich bin Dmitri, ein professioneller Guide hier in Russland. Und ich sage Ihnen willkommen in Russland, willkommen auf unserer Tour zum Elbrus. Die Touren zum Gipfel des Elbrus dauern normalerweise 7 bis 10 Tage, je nach Kondition des Teilnehmers, je nach Wetter. Im Juli ist die beste Zeit für das Bergsteigen. Also ich hoffe, es wird nicht zu kalt sein auf dem Gipfel, aber es kann schon minus 15 sein.
1: Minus 15.
0: Wir hacken bei Dmitri noch etwas nach und er taut langsam auf und stellt uns sich noch einmal im Detail vor.
1: I'm working in the mountains more than 10 years. I had a lot of the climbing.
0: Ich arbeite seit mehr als 10 Jahren als Bergführer. Ich habe zum Beispiel schon den Mount Everest bestiegen und ich habe alle höchsten Gipfel der ehemaligen Sowjetunion erklommen. Solche Leute wie mich, da gibt es auf der Welt nur etwa 600.
1: It was from my childhood, so I started in the Soviet Union. It was the practice that it was the like a, with the school in the school. It was like a.
0: Schon seit meiner Kindheit liebe ich das Bergsteigen. Wir hatten ja in der Schule solche Kurse, was man machen wollte, zum Beispiel Skikurse, Schwimmkurse. Und als ich an der Hochschule war, bin ich einem Bergsteigerclub beigetreten und so haben wir einen Gipfel nach dem anderen erklommen.
1: To go the next pass and the next one and the next mountains and the next mountains. For me it's really pleasure even when I go another time to Mount Elbrus because I already make it like 40 times.
0: Mir macht das wirklich Spaß, auch wenn ich hier wieder auf den Elbrus steige, denn ich bin ja schon so 40 Mal hochgestiegen. Ich mag es immer wieder, weil es immer wieder anders ist. Die Berge sind wie das Meer, das Wetter ändert sich, alles ist anders.
1: And everything is changed. Now we are in Kaukasus Mountains.
0: Ja, und der Kaukasus, wo wir jetzt sind, ist eine meiner Lieblingsregionen, unser russisches Gebirge, das ich sehr gut kenne.
1: It's our local mountains in Russia, and I know these mountains very well.
0: Dmitri, unser Begleiter auf dieser Kaukasusreise, und Sie begleiten uns doch heute hoffentlich auf diesem spannenden Weg zum Elbrus.

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Steh auf, bitte. Du wirst ganz nass. Schon spät, komm. Wir müssen weg hier, raus aus dem Wald, verstehst du nicht? Wo ist dein Schuh? Du hast ihn verloren, als ich dir den Weg zeigen musste. Wer hat verloren? Du dich? Ich mich? Oder?

Es ist kalt, wir müssen weg hier, komm. Dein Lippenstift ist verwischt. Du hast ihn gekauft und ich habe es gesehen. Zu viel Rot auf deinen Lippen und du hast gesagt, mach mich nicht an. Aber du warst durchschaut. Augen sagen mehr als Worte. Du brauchst mich doch, hm? Alle wissen, dass wir zusammen sind ab heute. Jetzt höre ich sie. Sie kommen. Sie kommen dich zu holen. Sie werden dich nicht finden. Niemand wird

0: Newsflash!
1: In den letzten Monaten ist die Zahl der vermissten Personen dramatisch angestiegen. Die jüngste Veröffentlichung der lokalen Polizeibehörde berichtet von einem weiteren tragischen Fall. Es handelt sich um ein 19-jähriges Mädchen, das zuletzt vor 14 Tagen gesehen wurde. Die Polizei schließt die Möglichkeit nicht aus, dass es sich hier um ein Verbrechen handelt.

0: Hier ist Alexander Tauscher mit der Radioreise. Grüße Sie, heute unterwegs im Kaukasus. Wir besteigen diesmal den Elbrus, den höchsten Berg Europas, wenn man dies aus russischer Sicht sieht. Denn manche sehen die Grenze zwischen Europa und Asien auch nördlich des Kaukasus, also im Prinzip auf dieser Linie zwischen dem Kaspischen und dem Schwarzen Meer. Dann, wenn man es so sieht, wäre der Mont Blanc der höchste Berg Europas. Ob Europa oder Asien, wir sind auf jeden Fall in einer Trennlinie von Russland zu Georgien. Eine Region mit Höhen und Tiefen, politisch auch gesehen, also mit viel Geschichte, auch jüngster Geschichte. Konstantin, unser russischer Freund in dem Expeditionsteam, klärt uns mal ein wenig auf, natürlich auch aus russischer Sicht.
1: Elbrus, this area was more or less conquered, if you wish, 200 years by the Russians during the time of the formation of the Russian Empire.
0: Dieses Gebiet um den Elbrus war eigentlich 200 Jahre lang von den Russen sozusagen kolonialisiert, als sich das russische Imperium gegründet hatte, übrigens parallel zur Gründung des britischen Empires. Die Engländer hatten es von Süden getan, Indien, Pakistan, ja, und wir kamen von Norden.
1: Arch-rival of Russia for the past 500 years used to be Turkey. And this used to be the Turkish area of control.
0: Die Russen expandierten also in dieses Gebiet, das ja unter türkischer Kontrolle lag. Die Menschen waren ethnologisch und religiös gesehen Türken. 1768 entbrannte der russische Türkenkrieg. Dann wurden aus den Gebieten Jekaterinograd, Mazdok, Alexandrow und Stavropol die kaukasische Stadtheiterschaft gebildet. Georgien fiel an Russland und wurde 1801 ein russisches Gouvernement. Ein Jahr später kaufte Russland Ossetien. Hier lebten damals also Moslems, aber auf der anderen Seite des Kaukasus, in Armenien und Georgien, waren es orthodoxe Christen, also wie die Russen.
1: All this area is Muslim, but on the other side of the mountains, the Georgians and Armenians, they are orthodox Christians as well as Russians.

0: and they were severely oppressed by the Turks. The Turks were killing them, invading their countries, etc. And they were very small.
1: Die Armenier und Georgier wurden von den Türken unterdrückt, getötet, ja, die Türken, sie raubten deren Land. Sie waren kleine Nationen, diese Länder, und baten den russischen Zar, ob er sie von den Türken befreien könnte, weil ja sie auch die gleichen Christen wie die Russen waren. Und der russische Zar nahm sie auf ins russische Imperium.
0: So, and Russian Tsar accepted them into the Russian Empire.

0: I would not say aggressive, but very masculine nation.
1: Ja, hier lebten damals sehr selbstbewusste, ich will nicht sagen aggressive, aber kampfesbereite Moslems. Aber die Russen haben dann ihre Herrschaft gefestigt und dennoch gab es immer wieder auch Unabhängigkeitsbestrebungen der kaukasischen Völkerschaften. Da gab es immer wieder Anstöße auch zu, zum Beispiel der russisch-türkische Krieg 1877 bis 78. Türkischen Aufwieglern, ja, war es ein leichtes gewesen, Unruhen unter den Tschetschenen in Abchasien oder auch in Dagestan anzuzetteln. Nur durch die Besetzung der Pässe, die aus Abchasien auch zu den Siedlungen der Tschetschenen führten, gelang es den Russen, einen allgemeinen Aufstand dieser Bergvölker zu verhindern. 1882 wurde das Generalgouvernement Kaukasien gegründet. Ja, und nun leben hier sehr kleine, streitsüchtige Völker, die gern Kontroversen untereinander haben. Das ist die Geschichte der Region, so wie es die Russen erzählen.
0: The peculiarity of that area is that it's populated by very numerous and very small nations, which have controversy to each other. That's the history of the region, told by the Russian.
1: Konstantin, unser Begleiter auf dieser Tour. Natürlich kommen wir in unseren Gesprächen immer wieder auch auf das Thema Tschetschenien. Schließlich liegt dieses Krisengebiet gar nicht so weit von hier. Ein großes Thema, vielleicht ein endloses. Zeit für viele Abende beim russischen Tee. Tagsüber haben wir nicht so viel Zeit, denn schon am zweiten Tag geht's weiter auf Expedition, auf unsere Reise. Aber wir können nicht den kompletten Berg Chirgit zur Akklimatisation nutzen. Auf halbem Weg patrouillieren russische Grenztruppen und ohne spezielle Erlaubnis können wir hier nicht weiter.

0: the First Chechen War and the Second Chechen War. We managed to pacify that, but still this area.
1: Ja, wir hatten ja den ersten und den zweiten Tschetschenienkrieg. Wir haben das Gebiet befriedet, aber es ist nach wie vor unter militärischer Kontrolle.
0: The phone calls here are monitored in a special way.
2: Wir sind am Elbrus, nah an der Grenze zu Georgien, die immer wieder für Spannungen in dem Gebiet gesorgt hatte. Aber Angst müssen sie nicht haben. Er würde schon Touristen in ein gefährliches Gebiet lassen. Und schließlich, man muss es sagen, wollen unsere Gastgeber ja auch, dass wir mit wirklich guten Eindrücken und einem sicheren Gefühl auch aus diesem Teil Russlands zurückkommen. Die Radioreise ist heute am Elbrus unterwegs. Diese Region ist neben Sotschi das beliebteste Wintersportgebiet in Russland. Im Winter tummeln sich hier die Skifahrer, auch die Snowboarder. Im Sommer ist das Gebiet voll mit Wanderern und Gipfelstürmern. Und auch wir sind dabei, wir heute als Gipfelstürmer auf dem Weg zum höchsten Berg im Kaukasus, auf dem Weg zum Elbrus. Gleich geht's weiter.

Sie hören RIAS, eine Reise im allerhöchsten Sinne. Alexander Tauscher ist im Kaukasus unterwegs, grüße Sie. Wir stellen Ihnen heute eine Region vor, wo die allermeisten sicher noch nicht waren, die allermeisten von uns. Die Russen, die lieben dieses Gebiet rund um den Elbrus, dieser russisch-georgischen Grenzregion. Der Kaukasus erstreckt sich auf mehr als 1000 Kilometern zwischen dem Schwarzen Meer und dem Kaspischen Meer. Er wurde wie die Alpen auch durch Erdplatten nach oben gedrückt und ragt da bis zu 5642 Meter in die Höhe. Dorthin möchten eben alle, dorthin auf diese 5642 Meter, auf den Westgipfel des Elbrus. Der Ostgipfel ist 21 Meter niedriger, auch sehr, sehr hoch noch. Dennoch ist der Elbrus mit seinen Doppelgipfeln eine wahre Pracht, vor allem aus der Ferne, aber auch aus der Nähe eben. Und wenn wir auf den Ostgipfel steigen würden, dann würden wir sogar die Entstehungsgeschichte dieses Elbrus erfahren. Er ist nämlich ein erloschener Vulkan.

0: Говорят, бурцы носят папахи круглый год. 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И живут, говорят, сотни лет, 10
1: год. I'm a businessman from Moscow, and that's my first time to the big mountains, to Elbrus. The basic reason I'm here.
2: Ich bin ein Geschäftsmann aus Moskau und das ist meine erste Besteigung des Elbrus. Der Hauptgrund, warum ich das machen will, naja, ich habe 2 Kinder, bin verheiratet und habe mir letztes Jahr gedacht, ich mache jedes Jahr etwas Außergewöhnliches im Urlaub, ganz allein, um meine Grenzen zu testen, um das echte Leben außerhalb des Büros zu sehen.
1: Every year I will do something outstanding on my own, to see my own limits, to see real life outside of the office.
0: Da-da-da-da-da, это Кавказ. Да-да-да-да-да.
1: At the end of the day, I believe that as soon as we turn 60 and if we are lucky to live up to 90, that part of life.
2: Denn ich denke, am Ende unseres Lebens, wenn wir vielleicht das Glück haben, 90 Jahre alt zu werden, dann werden wir nicht an unsere Arbeit im Büro uns erinnern, sondern an die einzigartigen Erfahrungen, an sowas wie das hier.
1: Last year I crossed the whole of Russia by car, all 10,000 kilometers of my home country. And this year I decided to.
2: Letztes Jahr habe ich zum Beispiel mit meinem Auto ganz Russland durchquert, von West nach Ost, 10.000 Kilometer durch mein Heimatland. Und dieses Jahr habe ich mich entschieden, den Elbrus zu besteigen, um meine Grenzen zu testen. Ich habe ja schon 4 Marathonläufe absolviert, aber ich war noch nie in den hohen Bergen wandern, also mein erstes Mal diesbezüglich, um auch zu meditieren, um über mein eigenes Leben nachzudenken. Und es ist ja auch eine Art Midlife-Crisis, wenn Sie so wollen. Die Hälfte des Lebens ist absolviert und jetzt ist es Zeit nachzudenken, wie man sich in der zweiten Hälfte des Lebens benehmen sollte.
1: So it's now time to think how to behave yourself, you know, in the second part of your life.
0: Wenn das kein Beweis ist für die Midlife-Crisis, ich hab's gar nicht bemerkt, aber danke, jetzt weiß es.
2: Konstantin, wir müssen uns auf den Aufstieg zum Elbrus vorbereiten und das heißt in erster Linie, wir müssen uns akklimatisieren. Wir müssen uns an diese Höhe gewöhnen, damit unser Körper auf gut 5000 Meter und auch noch höher ausreichend Sauerstoff bekommt. Wir müssen verhindern, dass unsere Körper diese tückischen Höhenkrankheiten bekommen. Einige können ja auch lebensbedrohlich sein. Daher fangen wir langsam an, so wie Steffen, ein Teammitglied, am ersten Tag nach der Ankunft ganz locker und ganz lässig erklärt.
3: Wir haben die erste Nacht hinter uns gebracht in Terskol, haben jetzt unseren ersten Warmlauftag. Wir werden jetzt zu den Wasserfällen wandern. Ich glaube, wir werden 3100 Meter schaffen. Ja, ist so ein 4-5 Stunden Hike. Das denke ich mal, werden wir ganz locker runterratzen.
2: Steffen, einer unserer Bergkameraden heute. Die Wanderung führt uns weiter aus dem Tal hinaus, weg von dieser einzigen Hauptstraße in die Natur. Wir starten auf etwas über 2000 Meter Höhe. Die Landschaft ist saftig grün hier noch in diesen niedrigen Höhen. Weiden, Wiesen, Bäume, die wechseln sich ab. Bevor der Weg immer schottiger und auch immer schwerer wird und der Elbrus sich auch final zeigt. Erst nur der Ostgipfel, einige Minuten später auch der nächste, und zwar nach der nächsten Kurve dann der höhere, der Westgipfel. Der Weg führt uns am angekündigten Wasserfall vorbei, hoch hinaus auf 3100 Meter zum alten Observatorium. Und da oben angekommen hat Dominik noch Luft und schwärmt von den ersten Ausblicken.
4: Wir sind am ersten Tag unserer Wandertouren. Heute sind wir zum Observatorium über Terskol gewandert. Wir sind jetzt auf 3100 Metern. Wir machen jetzt hier unsere Mittagspause bei bestem Wetter und hinter mir sieht man schon den wunderbaren Elbrus mit seinen beiden Gipfeln. Es ist schon ziemlich geil hier oben. Die Aussicht ist der Wahnsinn und wir genießen heute noch den Tag, machen noch ein paar schöne Bilder und morgen gehen wir auf die andere Seite. Dort werden wir auch noch mal knapp 3000 Meter machen. Zur Akklimatisierung, bevor wir dann in ein paar Tagen Richtung erste Hütte aufbrechen.
2: Mit der anderen Seite meint er die Berge auf der anderen Talseite. Einen mächtigen Bergkamm mit kargen Gipfeln und weiten Schneefeldern. Wir machen jetzt das, was uns vor Ort nicht so einfach gefallen ist. Ja? Wir atmen mal kurz durch vor der nächsten Elbrus-Etappe auf unserer heutigen Radioreise in den Kaukasus.

0: Sie sind mittendrin im Abenteuer Elbrus, die Radioreise mit Alexander Tauscher unterwegs im Kaukasus. Für uns ist es inzwischen der vierte Tag dieser Reise in dieses mächtige Gebirge. Die Expedition führt uns auf einen dieser Seven Summits, ja, so nennt man eben die höchsten Berge dieser sieben Kontinente, den Elbrus in Europa oder Asien, ja, ganz wie Sie mögen, aber wir zählen ihn heute mal zu Europa. Wir haben auch schon fleißig die vorherigen Tage Höhenluft geschnuppert und fahren heute weiter auf 3840 Meter zu unserer Hütte am Berg. Und ab jetzt heißt es Dusche Ade, es gibt kaum noch Komfort und wir sagen dafür Dobro pozdravljeni in der Berghütte, also willkommen in der rauen Natur. Unsere Sportskanone Dominik gibt uns mal einen kleinen Ausblick auf die nächste Etappe.
1: Heute geht es hoch zu den Hütten. Hinter mir stehen die Autos schon bereit zur Abfahrt. Wir müssen jetzt noch das Gepäck einladen. Unsere ganze Verpflegung, die sich hinter uns stapelt, müssen wir einladen. Und dann machen wir heute noch eine kleine Wanderung in der Höhe und dann mal schauen, was heute uns noch so erwartet.
0: Ja, Dominik, wirklich ein durchtrainierter, athletischer Typ. Es stapeln sich da gefühlte 300 Kilo an Verpflegung und 14 schwere Rucksäcke der ganzen Gruppe vor den Autos. Und das muss nun alles auf den Berg und die Aufregung fährt da mit. Das ganze Sorgen ja und das gute Essen, wie Steffen und Dominik feststellen.
2: Heute geht's los, ne? Alle hibbelig. Ein bisschen.
1: Wir haben jetzt erstmal das Essensauto wild durcheinander gepackt, die Eier ganz oben drauf. Mal gucken, ob die schön runterfliegen gleich.
2: Ja, die Bananen ganz unten.
0: Mit einer langen Menschenkette wird die gesamte Ladung vom Auto in die erste Gondel an der Talstation Paljana Asau verfrachtet. Diese Gondel bringt das Gepäck zur mittleren Station Stari Krugasor, auf Deutsch im Prinzip alter Rundblick. Hier ist jetzt Umladen gefragt und so fährt keine halbe Stunde später die ganze Ladung weiter zur oberen Station Mir. Es ist in diesem Fall nicht die Raumstation, sondern die Bergstation. Mir bedeutet ja auf Deutsch Frieden. Aber in Ruhe lassen uns die Gepäckstücke

0: und auch die Verpflegung nicht, denn die vorletzte Etappe, die steht ja noch an. In einem einzigen Sessellift, einem einsitzigen Jahr, werden die Stücke einzeln und auch nach oben verfrachtet. Und wer jetzt denkt, dass da was verloren geht, der hat nicht mit der Erfahrung der Crew gerechnet. Jedes einzelne Gepäckstück, jede Kiste und auch jede Verpflegungstonne kommt oben an und wird von uns dann in Empfang genommen. Dazu spielt poppige Musik und im Hintergrund hört man ja schon etwas, ja, und zwar das Quietschen der in die Jahre gekommenen Bahnen.
1: Samstag, Sonntag werden wir Akklimatisierungstouren machen. Montag ist unser Gipfeltag geplant und bis dahin soll das Wetter auch wieder besser werden. Am Wochenende soll es anscheinend nicht so gut sein. Wir werden sehen.
0: Wie Steffen am Ende noch anmerkt, kommt jetzt der letzte Akt. Alles auf eine Schneeraupe packen und dann endlich ab zur Hütte. Damit keiner verhungert, gibt es noch unsere gute Seele auf der Hütte. Die Köchin, ja, die allerbeste, die wichtigste Frau hier, unsere Svetlana.

Über russische Küche könnte ich hier endlos sprechen. Borsch, Pelmeni, Salyanka, Kholodets, Kroketki, Kistel und so weiter und so fort. Mors muss ich noch erwähnen, auf jeden Fall noch Kvass, aber da haben wir jetzt mal vielleicht nicht ganz so viel Zeit wie sonst. Und Sie wissen ja ohnehin, das Essen, das russische vor allem, ist mir, wenn Sie es sehen könnten, richtig ans Herz gewachsen. Vielleicht haben wir später noch auf den Etappen etwas Zeit, darüber zu reden. Mal schauen. Erstmal heißt es jetzt steigen, kämpfen, schwitzen, aber auch frieren. Oh, ja.

0: All right, thanks a lot.
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0: Hier ist die Expedition Elbrus, die Radioreise mit Alexander Tauscher, unterwegs im Kaukasus, im großen, weiten Russland. Grüße Sie, Dobro Pozhalovits. Der Kaukasus hat eine reiche Tierwelt. Hier leben zum Beispiel die Marale, eine Unterart der Rothirsche. Hier leben Wildschweine, Gämse, zwei endemische Steinbockarten gibt es. Und es lebt hier der russische Bär. Ja, der echte, nicht der Präsident auf dem Pferd. Nein, es lebt auch noch der Wolf hier ab und zu. Schakale gibt es und eher seltener der kaukasische Leopard, der eher seltener hier. Der letzte kaspische Tiger wurde hier schon vor 100 Jahren erschossen, müssen Sie also keine Angst mehr haben. Und auch die europäischen Bisente sind längst Geschichte. Was haben wir noch für Tiere hier? Die kaukasische Zwergspitzmaus gibt es hier, wer kennt sie nicht? Die kaukasische Bachspitzmaus und auch noch die allgemeine Kaukasusmaus oder auch die Kaukasus-Kleinwühlmaus. Also wenn Sie sie treffen, viele Grüße von uns vor der Radioreise. Wo wir jetzt sind, gibt es weniger dieser Mäuse. Nein, in dieser Höhe ist es ziemlich kalt für die Mäuse. Wir sind schon hoch hinausgekommen am höchsten Berg Europas, nämlich mittlerweile auf etwa 3800 Metern am Elbrus sind wir reingestiegen, richtig in die Wolken hinein. Das Wetter hält uns in Atem und pustet uns mit bis zu 50 km/h förmlich entgegen. 3 Tage brauchen wir zum Trainieren und auch zum Gewöhnen ans Klima. Am Tag, bevor wir den Gipfel besteigen, kommt noch das wichtigste Training, kündigt uns Dominik an.
1: Heute üben wir, wie wir uns mit der Eisaxt im Eis festkrallen, wenn wir ins Rutschen kommen. Soll ja alles gut gehen am Berg. Hier üben wir, bis alle zum Stehen kommen. Kleiner Schneehang. Morgen ist Gipfeltag. Nach der Übung ist
0: das also Dominik, der uns hier begleitet auf der Tour. Die Mitri erklärt uns mal, wie wir mit der Eisaxt am nächsten Tag bis zum Gipfel kommen. Ja, wir brauchen hier Steigeisen. Die sind auf dem Schlussaufstieg zum Elbrus notwendig. Sieht hier vielleicht etwas übertrieben aus, aber es ist notwendig. Manche sagen, ja, der Elbrus sei doch viel einfacher zu besteigen als der Kilimanjaro. Klar, das Dach Afrikas ist höher als der Elbrus. Bei uns sind es aber diese abrupt wechselnden Witterungsverhältnisse. Das Wetter, das ändert sich so schnell und das macht eben diesen ganzjährig eis- und schneebedeckten Elbrus einfach unberechenbar. Also das hier alles bei euch mit am Arm tragen, bitte. Dimitri, den Rest des Tages haben wir frei. Wir atmen durch, denken mal übers Wetter nach, denn das Wetter ist ja eines unserer Lieblingsthemen, bei uns Deutschen zumindest. Wir denken oft ans Wetter, reden darüber fast so häufig wie die Engländer, aber hier ist es wirklich die richtige Vorhersage, die wichtig ist. Und auch das passende Wetter ist äußerst wichtig, denn dann kann es gefährlich werden, wenn das Wetter nicht passt, sagt uns Dominik.
1: Mit dem Wetter haben wir wahrscheinlich morgen ziemlich viel Glück. Morgen früh und die Nacht über soll es klar sein. Es wurde zwar heute auch schon angesagt, aber heute hängen auch überall noch Wolken. Wahrscheinlich wird es dann genauso wie heute. Wir hoffen, dass wir einen ordentlichen Ausblick haben und den Gipfel genießen können. Ansonsten wird es eine sehr, sehr windige Angelegenheit. Heute sind am Gipfel noch 45 km/h angekündigt. Morgen dann 15 km/h. Und wir hoffen, dass es nicht zu stürmisch wird und wir dort sicher hochkommen.
0: In einer Art Café in der Nähe der Hütte diskutieren wir noch den halben Nachmittag bei Bier und Limonade über die richtigen Techniken im Umgang mit der Eisaxt.
2: Keinen festen Stand. Immer vor und dann ist noch der Vorteil, wenn du den Eispickel reinmachst. Und dann müssen wir standhalten, einen Fuß vorsetzen. Dass du dann wieder den Eispickel ein Stück vor, Eispickel anderen Fuß standhalten.
0: Zum Abendessen wird es schon fast andächtig ruhig. Alle sind bereits mental im Bett, denn der Wecker wird bei den Ersten schon um 23 Uhr klingeln. 23 Uhr, da gehen andere ins Bett, da müssen wir gleich aufstehen, denn um Mitternacht, da gehen die Ersten los. Um Mitternacht geht die große Expedition weiter und Sie gehen doch mit uns. Bis gleich.

Wir sagen es laut, wir sagen es leise. Hier ist die Radioreise mit Alexander Tauscher. Grüße Sie. Heute sagen wir vor allem «Dobro pozdravit v Rossiju». Willkommen in Russland, im großen, mächtigen Kaukasus, auf dem Weg zum Elbrus. Jetzt ist der große Tag endlich da. Der Tag, an dem unsere Gruppe den Gipfel des Elbrus besteigen möchte. Schon um 23 Uhr nachts, da klingeln die Wecker für die ersten beiden Bergsteiger, für Dominik und Günther. 23 Uhr aufstehen, also das ist echt sehr hart. Denn um Mitternacht ist ihr Abmarsch geplant. Es ist noch viel härter. Die beiden und ihre Bergführer müssen jetzt knapp 1000 Höhenmeter überwinden. Und das in der dunklen, eisigen Nacht. Während die anderen sechs im Zimmer noch versuchen, ihren Schlaf zu bekommen, machen sie sich so leise wie möglich fertig. Für Worte ist um diese Uhrzeit ohnehin kein Platz. Und das Anziehen, das ist schon reine Routine. Ja, so klang es um kurz vor Mitternacht, als die drei an der Hütte losmarschierten. 3,5 Stunden später treffen die beiden Expeditionsgruppen am Absetzpunkt der Schneeraupe an den Pastukow-Felsen wieder zusammen. Dominik und Günther, die haben lange gewartet hier, sind schon leicht durchgefroren, denn der Wind, der bläst noch stärker als erwartet. Im Zickzack geht es diesen steilen Berg hinauf. Jede Spur, jeder vorhandene Tritt macht den Aufstieg einfacher. Jede Wendung, die bringt für den Körper abwechselnd links und rechts eine kurze Erholung von diesem eisigen Wind. Inzwischen finden sich immer mehr Bergsteiger am Berghang ein. Aus wenigen Irrlichtern werden so ganz schnell Lichterkolonnen am Berg. Diese steile Flanke ist jetzt mitten in der Nacht richtig erleuchtet. Die Gruppe schnauft immer höher. Zu Dimitri haben sich noch drei weitere Guides gestellt. Für je drei Gipfelstürmer ein Guide. Es wird kein Wort gewechselt. Jeder staut im Prinzip nur auf die Schuhe seines Vordermannes. Ja, so geht es schnaufend weiter nach oben. Jede Stunde gönnen sich die Bergführer eine Zigarette. Allen anderen bleibt ja schon so die Luft weg, aber die 5 Minuten Pause, die werden dennoch dankbar angenommen. Kurz nach 4 Uhr sind dann die ersten Orangetöne am Horizont zu erkennen. Die Sonne, sie geht langsam auf und die Kopflampen werden langsam gegen Sonnenbrillen getauscht.

0: hören hier wieder Wind pfeift, eine Radioreiseaufnahme auf mehr als 5000 Meter Höhe. Für uns auf jeden Fall ein Rekord. Um 9 Uhr morgens erreicht die Expedition endlich den Gipfel, endlich den lang ersehnten Elbrus. Einigen steht die Erschöpfung ins Gesicht geschrieben, aber auch Freudentränen sind hier und da zu sehen. Ganz oben auf der Spitze des Elbrus war natürlich keine Zeit für ein Radioreiseinterview. Da muss man einfach genießen diesen Augenblick und einfach mal auch durchatmen. Aber auf dem Weg nach unten fasst Dominik diesen wirklich spannenden Gipfelsturm für uns zusammen.
1: Und wir haben es wirklich geschafft. Es waren harte letzte 500 Meter. Wir haben so ein Schneckentempo auf den letzten Gipfel geschleppt und konnten jetzt gerade den Kaukasus in voller Pracht genießen. Einfach nur geil. Ich bin Freudentränen erstmal ausgebrochen. Ich bin ja heute Nacht schon um 12 losgelaufen. Um 3 Uhr haben wir dann die anderen getroffen, die mit der Schneeraupe nach oben gefahren sind. Das waren auch nochmal 800 Höhenmeter ungefähr. Es war einfach jetzt bis zum Gipfel Hammer. Ich bin froh, wenn ich jetzt wieder unten ankomme. Mal gucken, wie lange das dauert.
0: Hammer, sagte er Dominik, total erschöpft. Gegen 14 Uhr sind alle zurück in der Hütte und während die eine Hälfte noch genügend Energie hat, im Café anzustoßen, hören wir von Dominik erst am nächsten Morgen wieder.
2: Wir haben heute unseren letzten Morgen auf der Hütte. Wir sind gerade dabei, unsere Sachen zu packen und dann fahren wir runter ins Tal nach Terskol und chillen dann noch ein bisschen im Hotel. Gestern war unser Gipfeltag. Alle aus unserer Gruppe haben es auf den Gipfel geschafft. Wir haben gestern Abend schon mit Champagner angestoßen.
0: Dominik also nach dem Schlaf der Gerechten. Konstantin erklagt am nächsten Morgen über uns Deutsche. Ihn hat nicht die Höhenkrankheit erwischt, sondern eher, naja, sag mal so, der allgemeine Durst am Vortag.

0: Der Kopf ist schwer nach dem Cognac. Mit diesen Deutschen.
1: Die Deutschen waren ganz schlimm im Party machen. Zu viel Bier, zu viel Cognac.
0: Ja, aber ich bin zufrieden.
2: Also ich wundere mich ja, dass ein Russe weniger Alkohol verträgt als ein Deutscher, aber die Radioreise widerlegt eben so viele Klischees. Hören wir noch Steffen, der hat nicht so viel getrunken, ist am nächsten Tag schon wieder bester Laune und berichtet uns von den letzten Metern, nochmal rückblickend von den letzten Metern auf dem Weg zum Gipfel aus seiner Sicht.
3: Und dann sind wir über den Sattel, da hatte man, oder hatte ich zumindest ein bisschen eine Downphase, wo ich dann auch schon gezweifelt habe, wo man dann sieht, was man noch schaffen muss. Der Dominik war ja auch ein bisschen platt, das hat mich ein bisschen aufgebaut. Aber man hat dann so seine letzten Körner wieder so zusammengenommen. Haben wir dort nochmal eine schöne Pause gemacht von 20 Minuten und haben dann den letzten Anstieg nochmal mitgemacht. Und dann, nach dem letzten Anstieg, hat man dann ja, was waren das so, 300 Meter, wo die Steigung nicht mehr so groß war. Man hat schon den Gipfel gesehen und das war emotional, mental schon ja irgendwie interessant. Da geht irgendwie eine ganze Menge in einem vor. Also man hat ja das Gröbste hinter sich, sieht das Ziel dann vor Augen. Ja, hat man irgendwie, ne, selbst als Mann, ein bisschen Pipi in den Augen gehabt. Ja, und man reflektiert dann irgendwie relativ viele Dinge, ne, was man schon geschafft hat. Und war schön dann letztendlich ganz oben auf dem Berg zu die Fotos mit der Gruppe, Alpenbestätigung und einfach den Rundumblick genießen. Und danach kam eigentlich, wenn man das retrospektiv mal so ein bisschen betrachtet, das Schlimmste. Und das war der Abstieg. Das geht natürlich ziemlich auf die Knie. Und wir haben uns dann glücklicherweise auch entschieden, das ein bisschen abzukürzen. Und sind dann, was waren das so, den letzten Kilometer, Pi mal Daumen. Mit der Schneeraupe zurück, dann hier erstmal ins Bett gefallen, gestunken, gab ja leider keine Dusche. Die wohlverdiente Dusche ist ausgeblieben.
2: Ja, hier oben am Berg dürfen echte Kerle auch mal stinken und den Damen in der Gruppe ist es auch egal, denn die stinken genauso. Stinkend, glücklich und vor allem mit dem Gipfel des Elbrus in der Tasche fahren wir zurück ins Tal und fallen im Hotel ein. Und wir gehen gleich frisch geduscht in die nächste Etappe dieser Radioreise.

0: Sie sind mitten in einer außergewöhnlichen Radioreise, eine Extremtour im Kaukasus. Alexander Tauscher ist hier, grüße Sie ganz herzlich. Ich begleite heute zumindest gedanklich harte Kerle auf ihrem Weg zum Elbrus und zurück. Gestern noch auf dem Elbrus ist die Gruppe heute schon wieder im Tal. Alle haben es geschafft, alle sind jetzt wieder frisch, sauber, nicht stinkend und vor allem munter. Jetzt ist Zeit, einfach die Gedanken Revue passieren zu lassen, einfach mal zu begreifen, was man geschafft hat, was die Gruppe gemeinsam erreicht hat. Auch die Bergführer sind jetzt entspannter, schließlich lastet auf ihnen eine enorme Verantwortung. In einem ruhigen Moment passen wir Sergej ab, einer dieser vier Bergführer, ein wirklich erfahrener Berg- und Skiführer. Sergej ist jemand, dem man vertrauen kann und jemand, der alles dafür gibt, dass jeder heil hoch und vor allem auch wieder heil runterkommt.
1: Yesterday was 10 time in this season in summit, on the summit. And now we have.
0: Ja, ich war in der Saison schon 10-mal auf dem Gipfel des Elbrus und jetzt bis zum Ende der Saison werden es bei mir vielleicht 20 Aufstiege, also je nach Wetter vielleicht auch 25, ich weiß es nicht.
1: On Elbrus first season because last 7 years I was the guide in Alps.
0: Für mich ist das die erste Saison am Elbrus. Die letzten 7 Jahre, da war ich Wanderführer in den Alpen gewesen. Ja, ich mag beim Ski das Freeride. Es ist ein schwerer Job, aber wenn man es mag, ja, das Freeride, dann macht es Spaß.
1: Freeride, guys, it's very difficult job, but if you ride freeride, it's fun.
0: Ich kann nur sagen, bei Scheuß passiert, Sergej. Vielen Dank. Sergej, er lobt seine Berge und lädt uns gleich für das nächste Jahr wieder ein. Ja, das ist eben russische Gastfreundschaft.
2: Kavkaz. Священное слово. Кавказ. Родная земля. Кавказ. Гордимся тобою.
1: They are very nice trekking on this region. These mountains are really beautiful.
0: Es gibt sehr schöne Wanderwege hier in der Region. Die Berge sind wirklich ja noch schöner als die Alpen. Sonst sind es keine so hohen Berge hier, aber der Elbrus, der ist wirklich ein sehr hoher Berg. Ob die Alpen mit dem Elbrus wirklich mithalten können? Naja, hier auf jeden Fall ist alles noch urwüchsiger, noch viel bodenständiger. Wir sind auf jeden Fall sehr froh, ihn gestern dabei gehabt zu haben, unseren lieben Sergej. Und er lässt es sich nicht nehmen, nochmal das Team gemeinsam zu loben und seine Glückwünsche auszusprechen.
1: Okay, yesterday we walked to the summit. All our

0: group stay on summit, and I congratulate all our.
1: Gestern haben wir den Gipfel bestiegen. Die ganze Gruppe hat es geschafft. Ich gratuliere euch allen, ihr wart sehr stark. Wir hatten gutes, perfektes Wetter. Ja, ich bin froh, euch hier in unseren Bergen getroffen zu haben.
0: Glad to meet you in our mountains.
1: Hey, Sergei, спасибо за теплые слова. Dimitri legt noch einen drauf.
2: I couldn't tell that it was easy, even for me and even for the participant, because the mountains has their own pace.
1: Ja, ich kann nicht sagen, dass es leicht war, auch für mich nicht und für die Gruppe sicher auch nicht, weil die Berge ihre eigene Art haben, ihren eigenen Charakter. Gestern war absolut fantastisches Wetter. Wir hatten keine einzige Wolke auf dem Gipfel. Der Aufstieg war sehr schwer. Wir hatten dickes Eis zu überwinden, deswegen habt ihr ja alle auch eure Pickel hier nutzen müssen. Es war kalt, also mir jedenfalls sehr kalt, und deswegen haben wir ja auch diese dicken Daunenjacken getragen auf dem Weg zum Gipfel. Also ich hoffe, es hat allen Spaß gemacht. Jeder von euch hat den höchsten Berg Europas erklommen.
2: And it was a little bit cold. I don't know how for the another participant, but it was. And till the summit, I think we wear our big down jacket, and we tried to do our best. And hopefully, everyone was enjoyed the climbing, and everyone has reached the summit, the highest point of Europe.

0: Wir fühlen uns nach dieser Tour auf jeden Fall als ein großes Team. Ein Expeditionsteam, das es vollständig und gesund auf den höchsten Berg Europas geschafft hat. Dabei hat der Berg auch seine Tücken, wie Dimitri uns am Ende noch einmal erklärt und uns auch in Erinnerung ruft. Jetzt, wo wir heil wieder unten sind, schauen wir noch einmal respektvoll auf diesen Berg hoch.
1: On Mount Elbrus there is a lot of the snow and a lot of the...
0: Der Elbrus hat viel Schnee, tiefe Schluchten, wo man runterstürzen kann. Darauf sollte man immer vorbereitet sein. Vor allem sollte man sich mental darauf vorbereiten.
1: And you should be prepared in your mind.
0: Genau deswegen hatte er ja mit uns so trainiert und uns auf alles Mögliche vorbereitet. Die Gruppe, sie ist jetzt erst recht in Partylaune und Sie können bei dieser deutsch-russischen Party gleich mit dabei sein.

Die Radioreise mit Alexander Tauscher geht langsam in die Schlussetappe. Unsere Gruppe hat etwas ganz Besonderes geschafft. Sie hat den Elbrus erklommen, den höchsten Berg Europas aus russischer Sicht. Und selbst wenn er in Asien liegt, die Gruppe hat etwas geschafft, das fast unmöglich ist. Sie ist auf weit mehr als 5.500 Meter gestiegen. Ich glaube, so richtig begreifen wir die Gruppe das erst später. Jetzt wird der Sekt ausgepackt. Ruska, Champagner, Kanischna. Der Wodka kann fließen. Und wir alle stoßen an auf diese Besteigung, auf diese wunderbare Besteigung des Elbrus.

0: Это праздник, das ist eine Feier. Die Gruppe, sie trinkt und tanzt, deutsch-russische Freundschaften entstehen. Ist das nicht toll? Die letzten Tage, da hat die Gruppe einige Strapazen über sich ergehen lassen müssen. Stundenlange Akklimatisierungswanderungen, eisige Kälte, pfeifende Winde und dann wieder auch brennende Sonne. Der Elbrus hat es der Gruppe überhaupt nicht leicht gemacht. Der Komfort beschränkte sich auf eine Matratze und den warmen Schlafsack. Exzellentes Essen und mit etwas Glück auch mal eine Schüssel warmes Wasser für die Katzenwäsche. Aber die Gruppe hat es geschafft. Das gesamte Expeditionsteam und eben die Bergführer, sie waren alle auf dem Gipfel des 5642 Meter hohen Westgipfel des Elbrus. Man kann es nicht oft genug sagen. 5642 Meter hoch ist dieser Westgipfel des Elbrus und die Gruppe hat es geschafft. Deswegen hat sie eine Party mehr als verdient. Dimitri errichtet diesen ersten Toast an uns.
1: Every one of you a hero. You made your summit, and I want to drink for it because it's not so often happened that you became a hero.
0: Jeder von euch ist ein Held, denn ihr habt den Gipfel bezwungen. Darauf will ich mit euch anstoßen, weil es nicht so oft der Fall ist, dass ihr Helden seid. Also jetzt seid ihr Helden. Auf jeden von euch auf die Besteigung. На здоровье hörten wir eben, also auf die Gesundheit, auf das Leben, auf uns. Natürlich sind wir Dimitri sehr dankbar und Steffen gibt einen großen Dank an ihn zurück.
2: So Dimitri, in the name of all of us, a very big thank you for the outstanding efforts that you put into this.
0: Ja, Dimitri, im Namen von uns allen ein großes Dankeschön für die herausragenden Bemühungen. Wir sind vor 10 Tagen gekommen, um eine große Herausforderung zu meistern. Auch ich war noch nie auf so einem Gipfel. Also lasst uns anstoßen. Wir alle wollen Danke sagen.
2: I think we want to toast. Everybody wants to say thank you, Dimitri.
3: Thanks a lot, guys.
2: A very perfect journey.
0: Und wie es sich für eine gelungene Tour gehört, bekommt jeder Gipfelstürmer noch ein Zertifikat, hier in diesem Fall vom Organisator Elbrus Tours. Darauf stoßen wir nun gleich noch einmal an, natürlich auf die russische Art. Konstantin ist sich nicht zu schade, es uns nochmal im Detail zu erklären, ob man nun Wodka wie Wein trinkt oder eben nicht.

0: man muss ausatmen. Sie atmen völlig aus. Und dann sie trinken in einem Schuss. In einem Schuss. Und in diesem Falle, sie werden hoffentlich verstehen die reiche russische Seele. Ohne dies, die verstehen nicht, dass wir ihn
1: ja, Sie hören, es wurde viel gelacht, wenn Sie deswegen in diesem Getümmel der Party nicht alles verstanden haben. Hier die Kurzzusammenfassung des Trinkens nach russischer Art. Wodka-Glas nehmen, komplett ausatmen, alles trinken und dann das Glas umdrehen.

0: als Beweis. Dann ist man ein richtiger russischer Kerl, Ruskin Mujik. Und ab dann haben wir das Mikrofon ausgemacht, einfach nur selber gefeiert. Gefeiert, so wie es in Russland üblich ist.
1: Кругом голова и музыка играет.

0: Ich liebe Prekrasno. Was für eine Party, was für ein Abend, was für eine Reise, was für ein Land. Russland hat alle in seinen Bann gezogen. Ich kenne selbst ja Russland schon durch sehr viele Reisen. Für viele aber war es eine Premiere. Und ich bin mir auch sicher, auch Dominik, unser Reiseblogger und Vielreisender, wird beeindruckt sein von den Menschen in diesem Land, von der Gastfreundschaft. Möge es noch mehr solcher Reisen geben, solche Touren, solche gemeinsamen Feiern.
1: Mein Russland, du bist schön.
0: Ja, damit sind wir schon fast am Ende dieser Tour in den Kaukasus. Wenn Sie noch einmal ohne eigene Jacke und Steigeisen aus der Berghütte rausgehen möchten oder auch gleich den Gipfel des Elbrus besteigen möchten, kein Problem. 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Einige Reisen in mein geliebtes Moskau. Sie wissen es, ich war sehr oft da, werde auch weiterhin sehr oft nach Moskau reisen. Natürlich auch nach St. Petersburg haben wir einige Reisen. Da übrigens wohl Dominik aus unserer Gruppe nach der Kaukasusreise noch ein paar Tage blieb. Wir haben auch eine Reise auf der Wolga im Angebot und rückblickend auch eine Reise von der Krim bis nach Kiew. Nur damals war eben die Krim noch in der Ukraine. So ändern sich ab und zu mal die Zeiten hier im Osten. Wir lieben Russland, wir lieben die Ukraine und wir lieben einfach das Reisen. Und Sie können dabei sein. Einfach mal reinklicken unter www.radioreise.de. Hier auch all die Fotos und Texte in unseren Blogs und die aktuellen Infos, wie immer bei Facebook und überall da, wo der moderne Mensch heute noch so unterwegs ist. Ich verabschiede mich in den Sprachen der Welt, die Sie im Kaukasus ab und zu, wenn Sie nicht ganz alleine sind, mal hören können. Goodbye, au revoir, ciao, adios, tschüss, marhaba, shalom. Auf der georgischen Seite sagt man Ihnen, vielleicht spreche ich es korrekt aus, nach Wamdis. Und in Russland, das weiß ich ganz genau, auf jeden Fall. До свидания, до скорой встречи, всего вам хорошего.
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0: Огромное спасибо, vielen Dank. Bleiben Sie schön reisefreudig, meine Damen und Herren, denn es gibt noch mindestens 1000 Orte in dieser Welt zu entdecken. In diesem Sinn, wie immer, bis bald.

Sie hören den Radioladen auf Radio FFR, Radio Family and Friends, und wir haben hier heute für Sie einiges Interessantes aus dem Handwerk vorbereitet. Mit dem lieben Kollegen Alexander Tauscher natürlich gemeinsam, denn er kennt sich wie kein Zweiter im Handwerk aus. Gleich mehr dazu.

0: Bei uns geht es jetzt um einen Metallinstrumentenmacher, der zu Gast ist beim Kollegen Alexander Tauscher. Hier nun der erste Teil.
1: Ich begrüße ganz herzlich hier bei uns im Studio einen tollen Gast, Georg Linder, genannt Schorre. Warum er Schorre heißt und auch Schorre macht, erfahren wir gleich. Er ist Metallblasinstrumentenmacher und ist heute hier bei uns im Studio zu Gast. Grüß dich, Schorsch oder eben Schorre.
2: Hallo, servus. Schön, dass ich heute da sein darf.
1: Wir freuen uns sehr, du bist ja aus dem westlichsten Zipfel Oberbayern zu uns gekommen.
2: Ja, sozusagen. Sagen wir mal, ich bin direkt an der Grenze Oberbayern zum Allgäu.
1: Allgäu, man hört so einen kleinen Allgäuer Einschlag bereits, aber Oberbayern ist auch hörbar.
2: Ja, das absolut. Ich sage mal immer, da ist so ein bisschen ein Mischmasch dabei.
1: Ja, Metallblasinstrumentenmacher ist die Profession, die du gelernt hast. Erzähl erst mal aus deiner Vita heraus. Du hast eine tolle handwerkliche Ausbildung zunächst absolviert.

0: wird?
1: Ja, ich habe eine handwerkliche Ausbildung absolviert. Ganz normal, sage ich es mal, 3 Jahre in Bad Tölz bei der Firma Grinner. Das heißt einerseits im Ausbildungsbetrieb natürlich und dann natürlich auch in der Berufsschule. Das war in meinem Fall dann ganz im Süden, im Mittenwald.
0: Sehr schön.
1: Ganz eine schöne Gegend. Genau, und war, muss ich sagen, eine sehr interessante und lehrreiche Zeit.
0: Weil bereits mit viel mit Kundenkontakt.
1: Da war Kundenkontakt natürlich auch schon einiges mit dabei. Gehört, sage ich jetzt mal, gerade in der Branche, in kleineren Betrieben, gehört das einfach mit dazu. Aber hauptsächlich geht es natürlich um die handwerkliche Arbeit an der Werkbank, das heißt im Endeffekt Metallverformung.
0: Dann hast du die erfolgreich abgeschlossen, bist in den Gesellenstand gehoben worden und hast erst mal ein paar Jahre gearbeitet als Geselle.
1: Genau, also es war so, ich habe Gesellenprüfung gemacht und dann habe ich im Endeffekt, war ich da nur 1-2 Jahre angestellt als Geselle, habe da weitergearbeitet und dann kam irgendwann ja die Überlegung auf, natürlich, wie geht's weiter, was machen wir? Und für mich, gerade weil ich hobbytechnisch auch ein sehr leidenschaftlicher Musiker bin, ja, wollte ich eher, sage jetzt mal so, ein bisschen mehr zurück in meine Heimat. Und dann war halt die Überlegung, ob ich irgendwo anders anfange oder ob ich tatsächlich den Weg gehe, dass ich selber einen Betrieb aufmache und mich sozusagen selbstständig mache.
0: Das ist ja auch die Intention, wenn jemand einen Meistertitel anstrebt, dass er auch sich selbstständig machen will. Leider nicht jeder macht es, aber es war für dich von vornherein klar, wenn ich diesen Kurs beginne, dann will ich auch irgendwann mein eigener Meister sein.
1: Ja? Also gerade mit dem Meister bezogen natürlich. Ich sage jetzt mal, es ist ja immer sehr interessant, wenn man sie weiterbilden kann und jeder hat jetzt, ich sage jetzt mal, seine eigenen Ziele im Leben. Für mich war es natürlich nach dem Gesell, dass ich einen Meister draufsetze, einfach für mich persönlich sehr wichtig, weil es einfach ein sehr schönes Gefühl ist, wenn so ein Meisterbrief an der Wand hängt. Und natürlich in Verbindung dann mit dem eigenen Betrieb. Das war so eine Sache, ja, wo ich einfach selber machen wollte.
0: Und der Schorer hat dann die Meisterprüfung abgelegt im Jahr 2020 und hat die Meisterfeier in einer besonderen Art genossen, nämlich im Dezember 2020, als wir in der tiefsten Corona-Pandemie waren, zweite Welle. Man erinnert sich, ja, zwischen November 20 und Pfingsten 21 verlief die zweite Welle und da hatten wir ja als Handwerkskammer damals eine ganz tolles Aktion geschmiedet und zwar hatten wir die Meisterhäube gebraut und brauen lassen für alle Meisterinnen und Meister.
1: Ein sehr, sehr leckeres Bier, kann ich nur sagen. Gibt es leider sozusagen nicht mehr, war eine kleine Charge, aber unglaubliche Idee.
0: Toll.
1: Wenn es schon keine Meisterfeier leider gab im üblichen Rahmen, aber sehr genial. Der Schal war, glaube ich, auch noch mit dabei.
0: Der Schal dabei.
1: Ein kleines Paket.
0: Und natürlich die Urkunde im wichtigsten.
1: Und die Urkunde, die hängt bei mir im Ausstellungsraum, in schönem Rahmen drin.
0: Ja.
1: Und mein, was will ich sagen, es macht einfach was her.
0: Toll. Und da sind wir auch schon beim Thema in deinem Ausstellungsraum. Du hast dann die Prüfung absolviert, bist Meister geworden. Hast dich dann gleich Schritt für Schritt selbstständig gemacht?
1: Also bei mir lief das so mit der Selbstständigkeit. Also die Entscheidung ist dann irgendwann einmal gestanden, dass ich auf jeden Fall den Weg einschlagen möchte. Und dann lief das so. Ich habe dann, das ging dann auch mit meinem ehemaligen Arbeitgeber so, dass ich dann die Arbeitszeit Stück für Stück so ein bisschen reduzieren konnte. Das heißt, dass ich erst einmal dann nur 4 Tage in der Woche gearbeitet habe und dann daheim einen Tag. Und irgendwann waren es halt dann einmal 3 Tage in der Arbeit und 2 Tage zu Hause. Das heißt, da ist immer so der Bruchteil so ein bisschen verschoben worden. Und die eigene Werkstatt daheim hat dann immer so ein bisschen mehr Gewicht bekommen. Irgendwann einmal war dann sozusagen der Punkt erreicht, wenn dann einfach auch selber Anfragen da sind genug und man das Gefühl hat, dass das wirklich was werden kann und vor allem was werden wird, weil man muss natürlich auch überzeugt davon sein, dann lief die Entscheidung, dass wir das jetzt zu 100% machen, das heißt Vollzeit dann in den eigenen Betrieb.
0: Du hast ein eigenes Grundstück gehabt, einen eigenen Raum gemietet, wie war das?
1: Also damals war das so, ich habe natürlich sehr große Unterstützung glücklicherweise von meinen Eltern erhalten, weil ist natürlich immer die Frage, wenn man einen Betrieb gründet, ist in erster Linie gerade im Handwerk oft eine Geldfrage. Weil man braucht Räumlichkeiten, man braucht viel Werkzeug. Und bei mir war das so, ich sage jetzt mal, ich selber komme aus so einer ehemaligen ganz kleinen Landwirtschaft raus und da habe ich so ein bisschen ein paar Lagermöglichkeiten gehabt, ein bisschen an Grundwerkzeug oder Metallwerkzeug war von Haus aus vorhanden. Bisschen was habe ich mir dann gebraucht, über die Jahre zukauft. Und die Werkstatt selber konnte ich dann im Elternhaus erstmal einrichten. Nebendran so ein kleiner Ausstellungsraum. Und das hat für den Anfangszeitraum natürlich absolut gereicht und bin ich heilfroh drüber, weil irgendwie muss man einfach starten. Und dann ging es halt immer weiter, dass man Raum für Raum im Haus belegt hat. Und dann gab es den nächsten großen Schritt.
0: Was für Instrumente fertigst du?
1: Also instrumententechnisch

0: bin ich bei mir spezialisiert, wie der Name auch schon sagt, Metallblasinstrumentenmacher. Bin ich spezialisiert auf Metallblasinstrumente, das heißt Trompete, Flügelhorn, Basstrompete und Posaune. Das ist im Endeffekt mein Metier, wo ich unterwegs bin. Das sind auch die Instrumente, wo ich aufgezählt habe, die baue ich auch tatsächlich selber. Die habe ich selber entwickelt, meinen eigenen Schnitt. Und dann gehört natürlich auch Reparatur dazu. Ja. Aber da bleibe ich komplett im Blechbereich unterwegs, weil ich sage jetzt mal, jeder soll das machen, wo er wirklich weiß, was er kann und wo er spezialisiert ist, dass wirklich eine gescheite Arbeit dabei rauskommt.
1: Wer sind deine Kunden? Sind das die lokalen Orchester? Sind das private Musiker? Oder hört man deine Instrumente auch auf den großen Bühnen dieses Landes, dieser Welt?
0: Meine Kunden, ich sage jetzt einmal Musiker, ist quergemischt. Natürlich sind auch bei mir aus dem örtlichen Heimatverein 1, 2, 3 Instrumente unterwegs und mache ich was und außenrum. Das gehört natürlich dazu. Also gerade im Reparaturbereich, der eigene Landkreis oder sagen wir mal 20, 30, 40, 50 Kilometer außenrum. Aber es geht natürlich viel, viel weiter. Mein Hauptbereich ist, sage ich jetzt mal von der Kundschaft her, im deutschsprachigen Bereich, plus Österreich, bisschen Frankreich, bisschen in der Schweiz unterwegs. Mhm. Und das geht vom jugendlichen Musiker, das heißt vom normalen Blaskapellenmusiker auf Deutsch gesagt, bis zum studierten Musiker im großen Orchester oder an Musikschulen oder es sind auch zum Beispiel ein paar Instrumente unterwegs bei der Bundeswehr, ein paar Musik hören. Und so, es geht eigentlich überall hin, wo es gebraucht wird.

0: Metallinstrumentenmacher, voll ein Thema für den Kollegen Alexander Tauscher und das Ganze jetzt hier bei uns auch im zweiten Teil.
1: Ausgesucht, alles Handarbeit, also jedes Teil ein Unikat. Wie lange brauchst du für ein Instrument? Ist das eine Frage von Wochen oder Monaten teilweise?
2: Ich kann jetzt da schwer exakt eine Stundenzahl sagen. Das hängt natürlich von Haus aus in erster Linie vom Instrument selber ab. Das heißt, es ist natürlich ein Unterschied, ob ich eine Trompete baue oder ob ich jetzt ein Tenor bauen würde oder Tuba. Und es ist auch so, bei mir in der Branche, ich baue jetzt nicht alles zu 100% selber. Das wird unterschieden, sage ich jetzt mal, in drei Teilbereiche. Es gibt die Maschinenbauer, die die Ventile bauen. Es gibt die Schallstückmacher, die die Schallstücke bauen. Und es gibt die Instrumentenbauer, die alles nehmen und dann alles fertig machen und kombinieren zum fertigen Instrument. Und das heißt, ich kaufe zum Beispiel bei mir die Ventile zu. Die Schallbecher kaufe ich meistens zu bei mir. Habe ich auch schon ein paar selber gemacht, aber meistens werden sie im geraden Zustand dann zugekauft. Und bei mir, wenn ich jetzt zum Beispiel eine normale, bekannte Konzerttrompete nehme, da stecken dann bei mir so um die 15 bis 20 Stunden drin, bis es im Endeffekt im rohen Zustand dann spielbereit auf dem Tisch liegt.
1: Und das hat natürlich seinen Preis, aber du hast auch schon einen Arbeitsplatz geschaffen, ein Geselle arbeitet bei dir.
2: Genau. Ich bin glücklich, dass ich bei mir mittlerweile Unterstützung habe in der Werkstatt. Ein Geselle mittlerweile seit Herbst letzten Jahres hat da angefangen und das ist einfach wichtig für die Entwicklung vom Betrieb, ja, dass es stetig erweitert und vergrößert werden kann.
1: Das ist toll. Das ist alles schon toll, aber das Tollste ist ja, dass du auch selbst Musiker bist. Schorsch.
2: Absolut.
1: Und da kommt dieser Name Schorre ins Spiel. Man sieht ihn hier auf dem T-Shirt, weiß auf schwarz. Was ist Schorre? Ist es die Band? Ist es der Frontsänger?
2: Schorre. Das kommt im Endeffekt, da kann ich sagen, aus meiner Kinder-Jugendzeit. Mein ehemaliger Dirigent von meiner Heimatkapelle, der hat mir damals den Namen sozusagen verpasst und gegeben. Und dann ging, ja, was heißt Musikerkarriere? Ich habe sehr, sehr viel Musik gespielt und da habe ich in allen Gruppen, hauptsächlich Posaune, ich sage jetzt mal mein Hauptinstrument. Und da habe ich eigentlich in allen Gruppen als Musikerspitzname Schorre bekommen. Und dann ging es halt so weiter, dann kam irgendwann die Überlegung mit dem Betrieb, ja, wie nennen wir das? Und durch das, dass ich Instrumente baue, als Musiker so heißt, habe ich mir gedacht, das ist doch eine coole Sache, können wir sehr schön im Logo verbinden. Und von dem her...
1: Schorre? Aber auch die Formation heißt so?
2: Also nein, die Formation heißt nicht Schorre. Schorre kommt wirklich von mir selber, also von mir als Person. Das ist mein Spitzname sozusagen. Ja, und so werde ich halt in verschiedenen Gruppen zum Beispiel genannt oder auch auf der Website aufgeführt, sage ich jetzt mal, wie zum Beispiel, ich weiß nicht, ob es jemand kennt, Brausmusikanten oder sowas. Genau.
1: Also schön zünftig, ihr spielt alles vom Böhmischen Traum bis zur Lichtensteiner Polka.
2: Hängt von der Gruppe ab, also zum Beispiel Brausmusikanten, da sind wir jetzt hauptsächlich böhmisch unterwegs, aber geht auch ziemlich stark, sage ich jetzt einmal, ein bisschen in den modernen Big Band Bereich rein, tatsächlich. Dazu bin ich selber auch noch Dirigent, seit ein paar Jahren bei mir in der Heimatkapelle.
1: Ja.
2: Auch, Mai und da machen wir jetzt zum Beispiel alles. Also es fängt an natürlich bei kirchlichen Auftritten, egal ob es jetzt vor Leichnam ist, irgendwelche Beerdigungen, was dazugehören. Bierzelte, klein und groß, Konzerte, Wertungsspiel, das ist ein ziemlich schöner Mischmasch.
1: Vielleicht ja irgendwann mal auch auf der Meisterfeierbühne München-Oberbayern.
2: Wer weiß, vielleicht.
1: Auch da sind ja Musiker, aber nicht so unsere eigenen. Also herzliche Empfehlung.
2: Können wir gern machen, wenn es einmal passt.
1: Ich bedanke mich ganz herzlich. Der Schorre war im Studio. Schorsch Georg Linder, Metallblasinstrumentenmacher. Eine tolle Vita, eine Begeisterung für den Job. Jobs geschaffen, sicher noch weitere. Irgendwann auch sicher ausbilden wirst du.
2: Das hoffe ich, das habe ich auf jeden Fall auf dem Plan. Wahrscheinlich schon für nächstes Jahr.
1: Ganz toll. Also Gesundheit dafür, viel Erfolg und immer die richtigen Noten in der Musik und auf dem Bankkonto. Alles Liebe. Dankeschön, Schorre. Bei uns heute hier im Gespräch der Metallblasinstrumentenmacher Georg Lindner. Und das ist nur einer von ganz, ganz vielen Podcasts im Audio- und Videobereich der Handwerkskammer. Bis zum nächsten Mal.
2: Vielen Dank.

0: Tauscher.
1: Ich begrüße hier bei uns im Studio ganz herzlich einen treuen Stammgast bei uns im Studio. Es ist der Rechtsanwalt und Rechtsberater Holger Scheiding. Herr Scheiding, grüße Sie.
2: Herr Tauscher, grüß Gott.
1: Herr Scheiding, wir reden heute über ein Recht, und zwar nicht das Recht auf Frieden, sondern das Recht auf Reparatur. Was hat es damit auf sich?
2: Ja, die Beratungspraxis zeigt uns ja in den letzten Jahren, dass die Gewährleistung, die Mängelhaftung, der Regress, wenn schlechtes Material an unsere Handwerker geliefert wird, was dann eingebaut, installiert, montiert wird, ganz wichtig ist. Und wir haben neue Regelungen, die für Verbraucher, Kunden die Rechtslage nochmal deutlich abändern.
1: Das heißt, seit wann gilt das Gesetz? Es ist ja jetzt ein EU-Gesetz, ja?
2: Ja, wir haben als Vorlage natürlich eine EU-Gesetzgebung, die dann jedes Land in seine eigene Rechtsordnung einfügen muss. Und da ist der Stichtag der 31. Juli.
1: Hat sich sonst noch was geändert, Herr Scheiding?
2: Ja, Herr Tauscher, wir haben vor dem Hintergrund der Nachhaltigkeit vom Gesetzgeber noch eine rote Linie ins Gesetz hineinbekommen. Und zwar kann ein Verbraucherkunde sich ja entscheiden, wenn er beispielsweise eine Kaffeemaschine kauft, wird die Kaffeemaschine repariert oder kriegt er gleich eine neue Kaffeemaschine in die Hand. Hier ist es jetzt in Zukunft so, dass derjenige, der sich im Sinne der Nachhaltigkeit für die Reparatur entscheidet, die Kaffeemaschine also reparieren lässt, zusätzlich 12 Monate Gewährleistungsfrist obendrauf bekommt.
1: Und jetzt aus der Praxis der Unternehmen heraus. Ich muss als Unternehmer, der etwas hergestellt hat, verkauft hat, auch damit rechnen, dass der andere Kunde, was ja ein Unternehmer ist, bis auf ganz viele Jahre das Recht hat, dass bei mir dieses Teil repariert wird?
2: Direkt sind unsere Handwerker gar nicht so stark betroffen, weil unsere Handwerker ja in der Regel keine Massengüter herstellen. Aber indirekt sind unsere Handwerksbetriebe dadurch betroffen, dass Verbraucherkunden Material, und da geht es nun erstmal um sogenannte weiße Ware wie Waschmaschinen, aber auch andere Elektrogeräte, umtauschen können nach normalem Gewährleistungsrecht, nach herkömmlichem Gewährleistungsrecht. Neu ab 31. Juli ist jetzt, dass ein Anspruch auf Reparatur besteht. Das heißt, auch wenn Gegenstände nicht im Rahmen der Mängelhaftung ausgetauscht werden müssen und repariert werden müssen, also beispielsweise bestimmungsgemäßer Verschleiß vorliegt, Defekte auftauchen, die kein Mangel sind, weil Fehlbedienung oder Dritteinwirkung vorliegt, haben jetzt gegen den Hersteller einen Reparaturanspruch.
1: Und der gilt eben nach eigenem Gutdünken? Also wenn ich jetzt keinen Mangel habe, ich habe das Gefühl, das muss erneuert repariert werden, kann ich sagen, bitte reparier mir das, erneuer mir das?
2: Gutdünken ist immer die falsche Regelung. Der Gesetzgeber hat sich für einen anderen Weg entschieden und hat gesagt, im Rahmen des Angemessenen und im Rahmen des Erwartbaren, also beispielsweise bei einer Waschmaschine oder bei einem Wäschetrockner, von einem realistischen Zeitfenster von 5 bis 10 Jahren, muss der Hersteller in der Lage sein, die Reparatur natürlich gegen Vergütung anzubieten.
1: Was glauben Sie im Handwerk, welche Bereiche betrifft das vor allem? Welche Gewerke, welche Bereiche?
2: Ich sehe vor allem die Handwerke, die nahe stehen diesen Produkten, die ich genannt habe, also weiße Ware wie Waschmaschinen, Wäschetrockner, aber auch andere Elektrogeräte, wie auch beispielsweise E-Bikes. Also diese Fachbetriebe von unserer Seite werden davon indirekt betroffen sein, weil sie ja vielleicht die sind, die die Produkte dann reparieren. Vielleicht kann ein großer Hersteller, der Massenproduktion zu vertreten hat, die Reparatur gar nicht selber im eigenen Haus vornehmen.
1: Und andere fallen natürlich heraus. Ein Friseur beispielsweise wird den Mangel sicher nicht nach Jahren noch beheben können.
2: Den Friseur sehe ich jetzt in der Tat nicht in der ersten Linie betroffen, aber auch da sind sicherlich Lieferketten vorstellbar.
1: Also sehr interessant. Das heißt, man kann darüber mehr informieren, auch in den regelmäßigen Seminaren der Handwerkskammer?
2: Ja, also es wird auch hier natürlich wieder so sein. Wir haben ja einmal im Monat unsere Veranstaltung Recht und Praxis, wo wir die letzten Jahre immer Webinare gemacht haben. Wir sind jetzt umgestiegen und machen Hybridveranstaltungen. Das heißt, ein Teil der Fachbetriebe von uns kommen zu uns in die Kammer, weil sie sagen, wir sind gerne auch mal wieder vor Ort und möchten auch mit dem Referenten direkt in Kontakt treten. Der andere Teil, wir reden da von gut 80% nach unseren Umfragen, wollen weiterhin elektronisch zugeschaltet sein.
1: Und dieses Programm findet man eben auf der Website der Kammer unter www.hwk-muenchen.de. Ausgenommen vom Recht auf Mangel ist wie immer unser Rechtsanwalt und Rechtsberater Holger

0: Scheiding, weil seine Aussagen wie immer eindeutig und korrekt und langlebig sind. Aber Herr Scheiding hat wie immer auch das Recht, hier ins Studio jederzeit zurückzukehren.
1: Immer wieder gerne, Herr Tauscher.
0: Das war im Gespräch Holger Scheiding, Rechtsanwalt und Rechtsberater bei uns in der Handwerkskammer. Bis zum nächsten Mal.
1: Bis zum nächsten Mal.

Ein herzliches Hallo, meine lieben Hörer, zu einer neuen Ausgabe von Katrins Wunschbox mit vielen tollen Interpreten. Lassen Sie sich mal wieder verzaubern hier in meiner September-Ausgabe. Und gestartet sind wir mit Semino Rossi und Sanadu. Und weiter geht es mit der wunderbaren Maite Kelly und ihrem Titel »Frei«.

aus der Schweiz hat mal wieder geschrieben, die Silvia Roos. Liebe Katrin, ich wünsche mir meine Stimmen der Berge mit dem Titel Männer sind vom Mars. Ich grüße alle, die mich kennen, alle Fans der Stimmen der Berge und liebe Grüße zu dir und herzlichen Dank für diese schöne Sendung, die Silvia.

Eine weitere Nachricht ist eingegangen hier in meiner Sendung von der Sigrid Plasberg. Sie wünscht sich goldener Sand von den Poleros. Liebe Sigrid, leider habe ich den Titel hier nicht vorliegen. Ich habe für dich und die Hörer von Katrins Wunschbox rausgesucht. Zauberhafte Fabelwesen. Auch ein wundervoller Song der Poleros.

Die nächsten Interpreten kenne ich persönlich, Graziano und Sunrise. Ich konnte viele musikalische Momente schon mit ihnen erleben. Und jetzt präsentieren sie hier ihren gemeinsamen Song in meiner Sendung im September. Viel Freude, meine lieben Hörer!

Ja, sie war eine einzigartige und wunderschöne Frau und Sängerin mit einer tollen, unverkennbaren Reibestimme. Bonnie Tyler, Ruhe in Frieden, und die Miriam Kuhn wünscht sich sie hier in meiner Sendung im September und schreibt: Wir vergessen dich nie, deine Lieder sind und bleiben immer in unseren Herzen.

Ilona Buraut, Songtexterin und Buchautorin, präsentiert im September Ilka Kronewold mit ihrem Titel Apartment 7, an dem sie selbst beteiligt ist. Mit ihrer neuen Single Apartment 7 präsentiert Ilka einen modernen und atmosphärischen Popschlager, der von besonderen Begegnungen, intensiven Gefühlen und den Geschichten erzählt, die sich manchmal an einem ganz bestimmten Ort abspielen. Eine Nummer, eine Geschichte. Viel Freude, meine lieben Hörer.

Die Ramona schreibt mir: Hallo liebe Katrin, ich wünsche mir den Titel von Rainer Cavalier. Einmal kommt auch für dich der Tag und ich schicke liebe Grüße. Herzlichen Dank, die Ramona. Musik.

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1: Aus Österreich, aus Innsbruck hat mir geschrieben der Künstler Martin Jün. Hallo liebe Katrin, ich wünsche eine coole Sendung und den Zuhörern gute Unterhaltung mit guter Musik. Ich freue mich, wenn du meinen Titel Warum du spielst für die Hörer und all die Fans und ich schicke liebe Grüße aus Innsbruck, der Martin.

Gewünscht von der Inge wurde auch der nächste Titel Merkur. Wer ist jetzt dieser Jürgen? Es gibt Fragen, die stellt man aus Interesse. Und dann gibt es den Titel Wer ist jetzt dieser Jürgen? Viel Freude!

Solo sind die beiden Interpreten Ute Freudenberg und Christian Ley sehr erfolgreich unterwegs. Und hier jetzt in meiner Sendung ihr gemeinsamer Titel Spuren von uns. Und im Anschluss gibt's den aktuellen Titel von Joe Heindl, Schwer zu erklären. Ja.

Meine treue Stammhörerin, die Ingrid Obermeier, hat ebenfalls mal wieder eine Nachricht hinterlassen hier in meiner Wunschbox. Sie schreibt, ich wünsche mir für September die Vivien Gold mit ihrem tollen Titel Der Fremde und schicke liebe Grüße an alle, die Ingrid.

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0: Rubin Records präsentiert hier in meiner Sendung im September den Titel von Bert Biel, Du hattest es nicht immer leicht mit mir. 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

0: grüß euch, liebe Hörerinnen und Hörer von Katrins Wunschbox. Da sind Sigrid und Marina.
1: Wir schicken euch ganz liebe Grüße und wünschen euch weiterhin viel Freude mit unserer Musik.

Geschrieben hat mir auch mal wieder die Margot, Franke und die Elfriede. Und sie wünschen sich ihr Idol, die Stefanie, mit ihrem Titel Sehnsucht nach Paris.

Ilona Boraut präsentiert ebenfalls hier im September den aktuellen Titel von Claudia Bilz, He komm, da geht noch mehr. Mit ihrer warmen Stimme, stilvollen Arrangements und einer klaren musikalischen Handschrift steht Claudia für deutschsprachige Popmusik, die Emotion und Leichtigkeit verbindet. Hey komm, da geht noch mehr, ist der Auftakt neuer musikalischer Wege. Das schreibt mir hier die Ilona und ich wünsche allen viel Freude mit diesem wundervollen Song. Hey komm, da geht noch mehr.

Der bunte Strauß wundervoller Melodien darf auch nicht fehlen in meiner September-Ausgabe, meine lieben Hörer. Und die Elfriede Mühl aus Lauremer wünscht sich Dagmar Frederik, die Petra Kuschlück und die Geraldine Olivier. Und sie wünscht allen viel Freude mit den wundervollen Melodien und wünscht allen Hörern noch einen schönen Spätsommer.

meine lieben Hörer, Sie haben auch mal einen Musikwunsch oder Grüße an Ihre Liebsten, dann einfach an katrinswunschbox.shimdofree.com und in der nächsten Ausgabe im Oktober werden Ihre Musikwünsche erfüllt. Und weiter geht es jetzt mit Oliver Hyde und seinem wundervollen Song »Einmal musste das passieren«.

Und weiter geht es hier in meiner Sendung im September mit Grüßen und Wünschen für Marc, Lorenz, Stefanie, Götz hat mir geschrieben. Liebe Katrin, ich wünsche mir Straße meiner Lieder von Marc, Lorenz und ebenfalls ist Post eingegangen von Matthias Witt. Er schreibt hier weiter, ich würde mich freuen über den Titel von Marc, Lorenz. Und auch John Braun hat mir hier eine Nachricht hinterlassen. Er grüßt alle Hörer mit dem Titel Straße meiner Lieder von Marc Lorenz.

von Rainer ist ebenfalls Post eingegangen hier in meiner Wunschbox und er wünscht sich Sylvia Stern und Mario Maxim mit dem Titel Ich brauch mehr von dir. Und im Anschluss gibt's den tollen Titel von René Unver, Schlagerherz.

Mit André Busse und seinem Titel »Ich hab es dir doch gesagt« geht meine heutige Ausgabe dem Ende entgegen. Meine lieben Hörer, ich sage nochmal allen Danke fürs Einschalten und freue mich auf Oktober, wenn es wieder heißt »Katrins Wunschbox« mit vielen tollen Interpreten. Und bis dahin sage ich Ihnen und Euch ganz, ganz lieb Tschüssi, Ihre und Eure Katrin.

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